war. Auf dem Rhein wird es für Frachtschiffe immer schwieriger. Nach Angaben des Bundesverbands der deutschen Binnenschifffahrt sind auf dem besonders betroffenen Mittelrhein nur noch vereinzelt Güterschiffe unterwegs. An mehreren Pegeln wurden inzwischen historische Tiefstände gemessen. Allerdings sollen Ende der Woche die Wasserstände wieder etwas ansteigen. Im Moment leuchten fast überall im Freistaat die Sterne. Örtlich kann sich Nebel bilden, dabei gehen die Werte bis in der Früh runter auf 12 bis richtig frische 4 Grad. Heute erwartet uns wieder Altweibersommer vom Feinsten mit viel Sonne und warmen 22 bis 27 Grad. Ja, und so schön geht's dann auch in den kommenden Tagen weiter. Ja.

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1: Ich bin Hendrik Daum. Die Deutsche Bischofskonferenz warnt vor einem Rechtsruck in Deutschland. Die jüngsten Landtagswahlen seien ein klarer Hinweis für wachsenden Populismus. Das sagte der Vorsitzende Bischof Wilmer zu Beginn der Herbstvollversammlung in Fulda. Völkischer Nationalismus und Christentum seien aber unvereinbar. Auch das bewusste Schlechtreden des Landes sei eine gefährliche Entwicklung, so Wilmer. Im Oberallgäu dürfen erstmal keine Wölfe mehr geschossen werden. Das Verwaltungsgericht Augsburg hat eine entsprechende Genehmigung des Landratsamts außer Kraft gesetzt. Der Verein Naturschutzinitiative hatte geklagt. Die Erlaubnis hätte den Abschuss von Wölfen in 22 Weidegebieten erlaubt und das, obwohl gar nichts passiert war. Im Moment leuchten fast überall im Freistaat die Sterne. Örtlich kann sich Nebel bilden, dabei gehen die Werte bis in der Früh runter auf 12 bis richtig frische 4 Grad. Heute erwartet uns wieder Altweibersommer vom Feinsten mit viel Sonne und warmen 22 bis 27 Grad. Ja, und so schön geht's dann auch in den kommenden Tagen weiter. Ja.

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1: Ich bin Hendrik Daum. Kurz vor der geplanten Pflegereform liegen Union und SPD weiter über Kreuz. Bundesgesundheitsminister Linnemann fordert Milliarden vom Bund für die Pflegekassen. Die SPD will dagegen auch die private Pflegeversicherung stärker beteiligen. Sohe Tassovali mit den Einzelheiten.
2: Wirklich viel Zeit bleibt nicht. Den gesetzlichen Pflegekassen droht bis Jahresende schon ein Minus von 4,4 Milliarden Euro. Linnemann will deshalb schon jetzt am Mittwoch einen Gesetzentwurf ins Kabinett bringen und höhere Beiträge verhindern. Die SPD droht allerdings, das Gesetz zu blockieren, wenn es dabei nur ums Sparen geht. Sie will außerdem die Kosten für Menschen im Pflegeheim begrenzen. Linnemann lehnt das wiederum ab.
1: Aus Angst vor digitaler Gewalt ziehen sich immer mehr Frauen im Netz zurück. Sie posten weniger Fotos und sind seltener aktiv. Laut einer Umfrage im Auftrag des Deutschen Frauenrats schränken 2/3 ihr Online-Verhalten ein aus Angst vor Deepfakes, Drohungen und Belästigung. Bei den 18- bis 39-Jährigen sind es sogar fast 80%. Eine Starship-Rakete hat erstmals die Erde umkreist. Deutlich schneller als geplant hat die Riesenrakete des Raumfahrtunternehmens SpaceX von Elon Musk bei der Umrundung 26 Satelliten in der Erdumlaufbahn ausgesetzt. Nach 3 Stunden war die Mission beendet. Die Starship landete im Pazifik. Im Oberallgäu dürfen erstmal keine Wölfe mehr geschossen werden. Das Verwaltungsgericht Augsburg hat eine entsprechende Genehmigung des Landratsamts außer Kraft gesetzt. Der Verein Naturschutzinitiative hatte geklagt. Die Erlaubnis hätte den Abschuss von Wölfen in 22 Weidegebieten erlaubt und das, obwohl gar nichts passiert war. Im Moment leuchten fast überall im Freistaat die Sterne. Örtlich kann sich Nebel bilden, dabei gehen die Werte bis in der Früh runter auf 12 bis richtig frische 4 Grad. Heute erwartet uns wieder Altweibersommer vom Feinsten mit viel Sonne und warmen 22 bis 27 Grad. Ja, und so schön geht's dann auch in den kommenden Tagen weiter. Ja.

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1: Ich bin Hendrik Daum. Kurz vor der geplanten Pflegereform liegen Union und SPD weiter über Kreuz. Bundesgesundheitsminister Linnemann fordert Milliarden vom Bund für die Pflegekassen. Die SPD will dagegen auch die private Pflegeversicherung stärker beteiligen. So Tassovali mit den Einzelheiten.
2: Wirklich viel Zeit bleibt nicht. Den gesetzlichen Pflegekassen droht bis Jahresende schon ein Minus von 4,4 Milliarden Euro. Linnemann will deshalb schon jetzt am Mittwoch einen Gesetzentwurf ins Kabinett bringen und höhere Beiträge verhindern. Die SPD droht allerdings, das Gesetz zu blockieren, wenn es dabei nur ums Sparen geht. Sie will außerdem die Kosten für Menschen im Pflegeheim begrenzen. Linnemann lehnt das wiederum ab.
1: Aus Angst vor digitaler Gewalt ziehen sich immer mehr Frauen im Netz zurück. Sie posten weniger Fotos und sind seltener aktiv. Laut einer Umfrage im Auftrag des Deutschen Frauenrats schränken 2/3 ihr Online-Verhalten ein aus Angst vor Deepfakes, Drohungen und Belästigung. Bei den 18- bis 39-Jährigen sind es sogar fast 80%. Im Moment leuchten fast überall im Freistaat die Sterne. Örtlich kann sich Nebel bilden, dabei gehen die Werte bis in der Früh runter auf 12 bis richtig frische 4 Grad. Heute erwartet uns wieder Altweibersommer vom Feinsten mit viel Sonne und warmen 22 bis 27 Grad. Ja, und so schön geht's dann auch in den kommenden Tagen weiter.

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1: Ich bin Hendrik Daum. Ob in der Gastronomie, dem Baugewerbe oder in der Pflege, Menschen mit Einwanderungsgeschichte sind in vielen Branchen der deutschen Wirtschaft unverzichtbar. Laut dem Statistischen Bundesamt hat mehr als ein Viertel der Beschäftigten einen Migrationshintergrund. In vielen Bereichen liegt ihr Anteil sogar noch deutlich höher. Zum Beispiel bei Köchinnen und Köchen bei über 50% und in der Kranken- und Altenpflege bei über 30%. Das Tech-Unternehmen OpenAI veröffentlicht sein neues KI-Modell wegen Sicherheitsbedenken erst einmal nicht. Es habe in Tests seine Nutzer nicht immer ehrlich darüber informiert, welche Aktionen es unternommen hat. Das sagte ein Unternehmensmanager dem Wall Street Journal. Außerdem habe die Software teilweise auf eigene Initiative gehandelt, ohne sich vorher eine Erlaubnis einzuholen. Geplant war, dass die neue ChatGPT-Version 6.1 Astra in den kommenden Tagen oder Wochen herauskommen sollte. Der Autozulieferer Bosch streicht am Standort Nürnberg mehr als jeden zweiten Job. Bis 2029 sollen gut 900 von knapp 1.800 Arbeitsplätzen wegfallen. Der Stellenabbau soll möglichst sozialverträglich ablaufen. Bosch bedauert die Entscheidung und begründet sie mit dem veränderten Marktumfeld, an das sich das Unternehmen jetzt anpassen müsse. Bei jedem Einkauf profitieren, das verspricht Lidl mit seiner App Lidl Plus. Aber kann auch wirklich jeder profitieren? Der Verbraucherzentrale Bundesverband bezweifelt das und hat gegen Lidl geklagt. Heute will das Oberlandesgericht in Brandenburg an der Havel eine Entscheidung verkünden. Finn Wiens berichtet.
2: App öffnen, womöglich noch einen Coupon aktivieren. Für ältere Menschen oder Menschen mit Behinderung ist das schwierig, findet der Verbraucherzentrale Bundesverband. Er sieht die Gleichbehandlung verletzt, wenn nicht wirklich jeder von Vergünstigungen profitieren kann. Die Verbraucherzentrale hatte auch gegen die Rabatt-Apps von Penny und Netto geklagt, bislang ohne Erfolg. Das gesamte Thema könnte letztlich beim Bundesgerichtshof landen.
1: Ziemlich frisch starten wir jetzt rein in diesen Dienstag mit Frühwerten zwischen 10 und 4 Grad. Dann aber erwartet uns heute wieder Altweibersommer vom Feinsten mit viel Sonne und warmen 22 bis 28 Grad. Ja, und so schön geht's dann auch in den kommenden Tagen weiter.

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1: Ich bin Hendrik Daum. Die Regierungskoalition ringt weiter um eine Einigung im Streit um die Finanzierung der Pflegeversicherung. Am späten Abend haben Bundeskanzler Merz, Gesundheitsminister Linnemann und Finanzminister Klingbeil darüber beraten. Unklar ist, ob das Spitzentreffen ein Ergebnis gebracht hat. Linnemann hat Klingbeil zu Milliardenzahlungen des Bundes an die Pflegekassen aufgefordert. Die SPD dagegen beharrt auf einer Kostenbeteiligung der privaten Pflegeversicherung und einen sogenannten Pflegedeckel, also die Begrenzung des zu leistenden Eigenanteils. Der Autozulieferer Bosch streicht am Standort Nürnberg mehr als jeden zweiten Job. Bis 2029 sollen gut 900 von knapp 1.800 Arbeitsplätzen wegfallen. Der Stellenabbau soll möglichst sozialverträglich ablaufen. Bosch bedauert die Entscheidung und begründet sie mit dem veränderten Marktumfeld, an das sich das Unternehmen jetzt anpassen müsse. Ziemlich frisch starten wir jetzt rein in diesen Dienstag mit Frühwerten zwischen 10 und 4 Grad. Dann aber erwartet uns heute wieder Altweibersommer vom Feinsten mit viel Sonne und warmen 22 bis 28 Grad. Ja, und so schön geht's dann auch in den kommenden Tagen weiter. 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
1: Ich bin Hendrik Daum. Einen schönen guten Morgen. Kurz vor der geplanten Pflegereform liegen Union und SPD weiter über Kreuz. Bundesgesundheitsminister Linnemann fordert Milliarden vom Bund für die Pflegekassen. Die SPD will dagegen auch die private Pflegeversicherung stärker beteiligen. So Tasso Wali mit den Einzelheiten.
2: Wirklich viel Zeit bleibt nicht. Den gesetzlichen Pflegekassen droht bis Jahresende schon ein Minus von 4,4 Milliarden Euro. Linnemann will deshalb schon jetzt am Mittwoch einen Gesetzentwurf ins Kabinett bringen und höhere Beiträge verhindern. Die SPD droht allerdings, das Gesetz zu blockieren, wenn es dabei nur ums Sparen geht. Sie will außerdem die Kosten für Menschen im Pflegeheim begrenzen. Linnemann lehnt das wiederum ab.
1: Aus Angst vor digitaler Gewalt ziehen sich immer mehr Frauen im Netz zurück. Sie posten weniger Fotos und sind seltener aktiv. Laut einer Umfrage im Auftrag des Deutschen Frauenrats schränken 2/3 ihr Online-Verhalten ein aus Angst vor Deepfakes, Drohungen und Belästigung. Bei den 18- bis 39-Jährigen sind es sogar fast 80%. Ob in der Gastronomie, dem Baugewerbe oder in der Pflege, Menschen mit Einwanderungsgeschichte sind in vielen Branchen der deutschen Wirtschaft unverzichtbar. Laut dem Statistischen Bundesamt hat mehr als ein Viertel der Beschäftigten einen Migrationshintergrund. In vielen Bereichen liegt ihr Anteil sogar noch deutlich höher. Zum Beispiel bei Köchinnen und Köchen bei über 50% und in der Kranken- und Altenpflege bei über 30%. Nach dem Jubel über den Zuschlag als deutscher Olympiakandidat geht die Arbeit für München jetzt erst so richtig los. In den kommenden Jahren ist viel zu tun, vor allem beim ÖPNV. Die zweite S-Bahn-Stammstrecke sollte bis zu möglichen Olympischen Spielen 2036 fertig sein, früher als eigentlich geplant. Das Gleiche gilt für den Hauptbahnhof, der momentan noch eine einzige Baustelle ist. Außerdem sollen neue Radwege entstehen. Oberbürgermeister Krause wird sich deshalb schon bald zu Verhandlungen über die Infrastrukturkosten mit der Bundesregierung treffen. Sie soll München finanziell unterstützen. Ziemlich frisch starten wir jetzt rein in diesen Dienstag mit Frühwerten zwischen 10 und 4 Grad. Dann aber erwartet uns heute wieder Altweibersommer vom Feinsten mit viel Sonne und warmen 22 bis 28 Grad. Ja, und so schön geht's dann auch in den kommenden Tagen weiter.

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1: Ich bin Hendrik Daum. Einen schönen guten Morgen. Kurz vor der geplanten Pflegereform liegen Union und SPD weiter über Kreuz. Bundesgesundheitsminister Linnemann fordert Milliarden vom Bund für die Pflegekassen. Die SPD will dagegen auch die private Pflegeversicherung stärker beteiligen. Sue Tassovali mit den Einzelheiten.
2: Wirklich viel Zeit bleibt nicht. Den gesetzlichen Pflegekassen droht bis Jahresende schon ein Minus von 4,4 Milliarden Euro. Linnemann will deshalb schon jetzt am Mittwoch einen Gesetzentwurf ins Kabinett bringen und höhere Beiträge verhindern. Die SPD droht allerdings, das Gesetz zu blockieren, wenn es dabei nur ums Sparen geht. Sie will außerdem die Kosten für Menschen im Pflegeheim begrenzen. Linnemann lehnt das wiederum ab.
1: Nach dem Jubel über den Zuschlag als deutscher Olympiakandidat geht die Arbeit für München jetzt erst so richtig los. In den kommenden Jahren ist viel zu tun, vor allem beim ÖPNV. Die zweite S-Bahn-Stammstrecke sollte bis zu möglichen Olympischen Spielen 2036 fertig sein, früher als eigentlich geplant. Das Gleiche gilt für den Hauptbahnhof, der momentan noch eine einzige Baustelle ist. Außerdem sollen neue Radwege entstehen. Oberbürgermeister Krause wird sich deshalb schon bald zu Verhandlungen über die Infrastrukturkosten mit der Bundesregierung treffen. Sie soll München finanziell unterstützen. Ziemlich frisch starten wir jetzt rein in diesen Dienstag mit Frühwerten zwischen 10 und 4 Grad. Dann aber erwartet uns heute wieder Altweibersommer vom Feinsten mit viel Sonne und warmen 22 bis 28 Grad. Ja, und so schön geht's dann auch in den kommenden Tagen weiter.

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1: Mit Florian Buchlo, guten Morgen. Und mit uns gibt's das Wichtigste aus dem Oberland immer zuerst. Sonne, Regen oder doch Gewitter. Wer aktuell eine Bergtour im Oberland plant und mehrere Wetter-Apps vergleicht, der bekommt schnell ganz unterschiedliche Prognosen. Das liegt nicht unbedingt daran, dass eine App schlecht ist. Entscheidend ist, woher sie ihre Daten bekommt, erklärt Marco Puckert vom Deutschen Wetterdienst.
2: Manche Apps nehmen Wetterwerte von naheliegenden Wetterstationen her. Andere Apps wiederum nehmen aus vorliegenden Vorhersagemodellen herausgerechnete Wetterzustände und berechnen so das existierende Wetter an einem bestimmten Ort.
1: Für Wanderer heißt das, nicht nur aufs Wettersymbol schauen, sondern vor der Tour auch aktuelle Warnungen und das Regenradar prüfen. Der Blick auf Bayern, Deutschland und die Welt. Die Regierungskoalition ringt weiter um eine Einigung im Streit um die Finanzierung der Pflegeversicherung. Am späten Abend haben Bundeskanzler Merz, Gesundheitsminister Linnemann und Finanzminister Klingbeil darüber beraten. Unklar ist, ob das Spitzentreffen ein Ergebnis gebracht hat. Linnemann hat Klingbeil zu Milliardenzahlungen des Bundes an die Pflegekassen aufgefordert. Die SPD beharrt dagegen auf einer Kostenbeteiligung der privaten Pflegeversicherung und einen sogenannten Pflegedeckel, also die Begrenzung des zu leistenden Eigenanteils. Das Tech-Unternehmen OpenAI veröffentlicht sein neues KI-Modell wegen Sicherheitsbedenken erst einmal nicht. Es habe in Tests seine Nutzer nicht immer ehrlich darüber informiert, welche Aktionen es unternommen hat, sagte ein Unternehmensmanager dem Wall Street Journal. Außerdem habe die Software teilweise auf eigene Initiative gehandelt, ohne sich vorher eine Erlaubnis einzuholen. Zwei Tage nach dem Zuschlag für München als deutscher Olympiakandidat haben Ministerpräsident Söder und Münchens OB Krause ihren Wetteinsatz eingelöst. Auf dem Oktoberfest stiegen sie gemeinsam in den Olympic Looping, die größte transportable Achterbahn der Welt. Die fünf Loopings haben die Farben der Olympischen Ringe. Stadt und Freistaat halten zusammen, sagte Söder nach der wilden Fahrt. Und das war alles Wichtige aus der Heimat Bayern, Deutschland und der Welt um kurz nach 6.
3: Ja, der Sommer oder der Spätsommer, wenn man so will, gibt nochmal richtig Gas bei uns im Oberland. 26 Grad, auch heute wie in der Spitze. Das ist traumhaft schönes Wetter. Morgen wie übermorgen dieselben Temperaturen, dasselbe Spielchen. Ja, am Donnerstag vielleicht ein paar mehr Wolken mit drin, aber ansonsten können wir diese nächsten Tage sehr, sehr gut angehen.
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3: Servus auf die Straßen, kurz nach 6 ist es. Derzeit alles frei, kommt gut ans Ziel. Es blitzt in unserer Heimat Seeshaupt, Blitzanhänger an der Tankstelle, ebenso in Garmisch-Partenkirchen in der St. Martinstraße oder Ried in der Ortsmitte, wenn ihr unterwegs seid, Höhe Gasthof. Habt ihr noch einen Blitzer gesehen, gerne anrufen, Bescheid geben, eine WhatsApp-Scheibennummer gibt's auf radiooberland.de.
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3: Ja, der sagt Hallo, Servus zusammen und aktuell, wenn wir immer abends nach Hause fahren, im Feierabend, dann ist es ein traumhafter Anblick, oder? So goldgelb leuchtet das ganze Oberland, Sonnenuntergänge aktuell sind traumhaft. Warum ist es denn Anfang Herbst so, dass es dann so ein güldenes Licht wirft? Mit der Frage haben wir uns beschäftigt. Die Antwort gibt's gleich hier bei Radio Oberland am Morgen mit mir.
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0: Ach, das Oberland ist hier guten Morgen benannt, unsere Heimat. Es wirft und es malt einfach die schönsten Bilder, die Natur hier im Oberland. Da müssen wir einfach nur bei WhatsApp durch den Status durchgehen oder bei Instagram durchscrollen. Auch bei Facebook werden die Bilder hochgeladen oder einfach abends beim Nachhausefahren mal so ein bisschen aus dem Autofenster schauen. Der güldene Herbst, Sonnenuntergänge, Herbstspaziergänge, Golden Hour Fotos sagt man dazu, also die goldene Stunde, das wunderschöne gelbe Licht. Die Fotos schauen einfach wahnsinnig schön aus. Warum ist das Licht denn so golden? Warum leuchtet der Herbst? So, das weiß unsere Kollegin Julia Wasselkopf.
1: Schon gewusst?
2: Warum leuchtet der Herbst so golden?
3: Dafür ist der Stand der Sonne verantwortlich. Im Herbst steht die Sonne niedriger am Himmel. Das Licht fällt also in einem flacheren Winkel auf die Erde. Dadurch hat es vor allem das kurzwellige, kühle, blaue Licht schwieriger. Es wird eher gebrochen und von Wasser- oder Staubpartikeln abgelenkt. In den Sonnenstrahlen bleibt hauptsächlich das langwellige, warme, rote und orangene Licht übrig. Das sieht in unseren Augen dann warm und golden aus.
0: Danke dir, liebe Julia. Und wenn ihr ein paar Bilder parat habt für uns, ihr habt sicher welche gemacht, da bin ich mir sicher. Wir sehen auch eure WhatsApp-Stati hier bei uns im Studio. Dann schickt uns gerne mal ein paar durch und die schönsten Bilder, die laden am Ende des Tages oder am Ende der Woche, je nachdem, dann hoch. Jetzt hier, Foreigner, That Was Yesterday, Radio Oberland, am heutigen Dienstag.

Normalerweise füllen sie die großen Stadien dieser Welt, auch das Olympiastadion in München. Heute sind sie bei uns bei Radio Oberland am Morgen und setzen sich zu euch an den Frühstückstisch. Coldplay, High Power.

0: Der Morgen hier in unserer Heimat. Und damit ihr auch, wenn ihr gerade aufgestanden seid oder in die Arbeit fahrt oder am Frühstückstisch bei eurer wohlverdienten Tasse Kaffee sitzt, bestens informiert startet, gibt's natürlich immer um halb die Nachrichten aus unserer Heimat, aus dem Oberland. Die Oberland-Nachrichten heute wieder mit Flo Buchlo.
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1: Um 6.30 Uhr mit Florian Buchlo. Guten Morgen. Gerade jetzt im Herbst schauen viele genau auf Wetter-Apps. Komme ich trocken zur Arbeit oder scheint bei der Bergtour die Sonne? Wer mehrere Apps vergleicht, der merkt schnell, dass die Prognosen oft voneinander abweichen. Besonders unsicher wird's bei Langzeitvorhersagen. Warum? Das erklärt Meteorologe Marco Puckert vom Deutschen Wetterdienst.
2: Die Problematik ist die, wenn eine App suggeriert, am 12. Folgetag ist das Wetter so oder so, dann sind sich die Modelle darüber meist sehr uneins und am nächsten Tag wird die App ein ganz anderes Wetter vorhersagen, weil eben die Modelle total streuen für Wetterprognosen in die Zukunft.
1: Zuverlässige Prognosen sind meist nur für 5 bis 6 Tage möglich. Wer wandern gehen will, sollte seine Tour deshalb erst wenige Tage vorher nach dem Wetter planen. Wie geht's mit der Würm in Gauting weiter? Darüber informiert das Wasserwirtschaftsamt Weilheim heute bei einem Ortstermin. Hintergrund ist ein mehr als 50 Jahre altes Wehr, das Fische und andere Wassertiere an der Durchwanderung hindert. Das Wehr soll zurückgebaut und die Würm wieder durchgängig gemacht werden. Außerdem ist geplant, die angrenzende Grünanlage aufzuwerten. Finanzspritze für die Gemeinde Steingaden. Für die Erweiterung und den Umbau der Kindertageseinrichtung gibt's vom Freistaat eine zusätzliche Förderung von 345.000 Euro. Das hat die Gemeinde mitgeteilt. Die zusätzlichen Fördermittel seien eine spürbare Entlastung für den Gemeindehaushalt. In nur etwas mehr als einem Jahr ist bereits eine neue viergruppige Kinderkrippe entstanden, die seit Anfang des Monats in Betrieb ist. Im nächsten Schritt folgt jetzt der Um- und Erweiterungsbau des Kindergartens. Lesen bleibt cool. Beim Sommerferienleseklub in Starnberg ist ein neuer Rekord aufgestellt worden. Noch nie wurden im Rahmen der Aktion der Stadtbücherei so viele Bücher und Hörbücher ausgeliehen wie bei der letzten Ausgabe. Zum 10-jährigen Jubiläum waren 232 Kinder und Jugendliche dabei mit insgesamt 1.955 ausgeliehenen Titeln. Fast 80% der Teilnehmer haben das offizielle Ziel von mindestens 3 gelesenen Büchern erfolgreich erreicht. Und das waren die Oberland-Nachrichten. 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
3: Ja, traumhaft schön das Wetter. Es macht so unglaublich viel Spaß. 26 Grad heute in der Spitze. Besser könnte es ja gar nicht sein. Dazu ist es sehr schön sonnig. Morgen am Mittwoch Sonne und Wolken bis zu 26 Grad. Am Donnerstag bis zu 25 Grad. Es wird ein bisschen wolkiger. Am Freitag, hoppala, anfangs etwas Regen. Tagsüber oft trocken, aber die Sonne ist auch hier und da mal noch da. Bei bis zu 21 Grad.
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3: Guten Morgen, liebe Autofahrer. Der Blick auf die Straßen fällt extremst kurz aus. Derzeit kommt ihr ganz ohne Probleme an euer Ziel. Fahrt vorsichtig, fahrt sicher. Schauen wir auf die Blitzer hier in unserer Heimat. In Schungau wird in der Marktoberdorfer Straße beim Arbeitsamt geblitzt, in Greiling bei der Feuerwehr und in Oberau in der Ortsdurchfahrthöhe des ADAC. Habt ihr noch einen gesehen, einen Blitzer, dann ruft an, schreibt eine WhatsApp-Nummer, findet ihr auf radiooberland.de.
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3: Der sagt Servus und Hallihallo zusammen. Und ich sage euch eins, es ist das größte Comeback seit den No Angels. Die Heimathits sind zurück hier bei uns bei Radio Oberland und wir sprechen gleich mit unserem selbsternannten, genauso schaut's aus, Heimathitminister Florian Kern drüber, was er sich denn dabei gedacht hat und auf was ihr euch freuen dürft. Vielleicht habt ihr es schon gemerkt, auch die letzten Tage. Da ist wieder mehr.

0: Guten Morgen, liebes Oberland, Sophie B. Hawkins, right beside you. Das ist unsere Heimat. Heimat läuft bei uns. Das ist unser Motto hier bei Radio Oberland und das nehmen wir wörtlich. Eben mit unseren Heimathits, die ihr großes Comeback feiern, also Musik im Dialekt aus Bayern, Österreich, der Schweiz und Südtirol. Den Hut hat da unser Heimatminister Flo Kern auf. Flo, der Wunsch, dass die Heimathits wieder da sind, der war ja auch schon riesengroß, muss man sagen.
1: Oh ja, und wie. Glücklicherweise nicht nur bei mir, sondern auch bei ganz, ganz vielen von euch da draußen im Oberland. Die Heimathits sind einfach eine ganz besondere Musikfarbe und die braucht unbedingt ihren Platz in der deutschen Radiolandschaft. Und genau diesen Platz gibt's bei uns hier bei Radio Oberland.
0: Ja, und was erwartet uns jetzt? Alles rund um die Heimathits, auf was dürfen wir uns freuen?
1: Also erstmal begegnen euch wieder im Programm so Gruppen wie Wanda. Seiler und Speer. Oder auch Pizera und Jaus. Ich habe da immer für euch die besten Heimathits parat. Natürlich auch noch von ganz, ganz vielen anderen Künstlerinnen und Künstlern, die wollen wir auf gar keinen Fall vergessen. Und ich habe da auch noch so ein paar Sachen in Planung, aber lasst euch da mal überraschen. Jetzt sind wir erstmal froh, dass sie wieder da sind, die Heimathits hier bei Radio Oberland.
0: Ja, und genau das machen wir. Dankeschön, lieber Flo Kern, unser Heimathitminister. Wir freuen uns, dass die Musik im Dialekt wieder ein Zuhause hat. Und übrigens, es gibt auch einen ganz tollen Heimathit-Podcast mit dem Flo, da könnt ihr die Künstler hinter den Songs genauer kennenlernen. Die Folgen gibt's überall da, wo es auch Podcasts gibt. Und ich würde sagen, hier ist einer. Ein Heimathit. Seiler und Speer. Principessa. Ein großartiger. Guten Morgen, Oberland. Die Heimathits.

0: Der Deutsche Schulpreis, der wird jetzt am Vormittag in Berlin verliehen. Im Finale stehen 15 Schulen. Wer da alles nominiert ist, woher die Schulen kommen, das hört ihr gleich in den Nachrichten um 7 Uhr.
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3: Mit Florian Buchler, guten Morgen. Und mit uns gibt's das Wichtigste aus dem Oberland immer zuerst. Wer eine Wetter-App auf dem Smartphone hat, der hat sich vielleicht schon gewundert. Die Vorhersagen liegen oft daneben und verschiedene Apps zeigen teils unterschiedliches Wetter. Gerade im Oberland können Prognosen schon auf wenigen Kilometern deutlich abweichen. Ein Grund dafür sind die Berge. Sie zwingen Luftmassen zum Aufsteigen, erklärt Marco Puckert vom Deutschen Wetterdienst.
4: Wenn eine Luftmasse aufsteigt, dann muss sie sich abkühlen und kann kondensieren, somit Wolken bilden und auch Niederschläge bilden. Das ist oftmals ein komplexer Vorhersagevorgang und macht die Vorhersage für die Alpenregionen grundsätzlich auch anspruchsvoll.
3: Für Wanderer heißt das, nicht nur das Wetter am Ausgangsort prüfen, sondern auch die Prognose für die Höhe und mögliche Wetterwarnungen im Blick behalten. Der Blick auf Bayern, Deutschland und die Welt. Am Vormittag wird in Berlin der Deutsche Schulpreis verliehen. Im Finale stehen 15 Schulen. Die meisten Nominierten kommen aus Bayern, Baden-Württemberg, Hessen und Nordrhein-Westfalen. Der Hauptpreis ist mit 100.000 Euro dotiert. Außerdem gibt's 5 weitere Preise. Die Jury bewertet unter anderem die Unterrichtsqualität, die Leistung und den Umgang mit Vielfalt an den Schulen. Im Oberallgäu dürfen erstmal keine Wölfe mehr geschossen werden. Das Verwaltungsgericht Augsburg hat eine entsprechende Genehmigung des Landratsamts außer Kraft gesetzt. Der Verein Naturschutzinitiative hatte geklagt. Die Erlaubnis hätte den Abschuss von Wölfen in 22 Weidegebieten erlaubt und das, obwohl nichts passiert war. Wette eingelöst. Bayerns Ministerpräsident Söder und Münchens OB Krause sind gemeinsam Achterbahn auf der Wiesn gefahren. Damit haben sie ihren Wetteinsatz eingelöst. Nachdem München sich beim DOSB gegen Köln Rhein-Ruhr als deutscher Olympiakandidat durchgesetzt hat. Beide überstanden die Fahrt mit 5 Loopings unbeschadet. Bei einem echten Olympiazuschlag kündigte Söder an, 5-mal fahren zu wollen. Und das war alles Wichtige aus der Heimat Bayern, Deutschland und der Welt um kurz nach 7.
5: 26 Grad in der Spitze, nach wie vor das Hoch Borchert ist es da, es bringt warme Luft zu uns, dazu viel Sonnenschein, morgen genauso wie heute, am Donnerstag kommen ein paar mehr Wolken mit dazu und am Freitag könnte es zu Beginn sogar ein bisschen regnen, aber auch dann wird es im Laufe des Tages wieder trocken, Temperaturen von um die 21, 22 Grad.
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5: Guten Morgen, liebe Autofahrer. Derzeit ist weitestgehend alles frei und ja, wenn ihr unterwegs seid und einen Blitzer sehen solltet, dann macht es wieder Jürgen und meldet ihn uns gerne. Der Jürgen hat uns einen in Patterzell gemeldet. Außerdem gibt es noch weitere Blitzer in Schongau, in der Marktoberdorfer Straße und in Greiling bei der Feuerwehr.
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5: Hallihallo, schön, dass ihr mit dabei seid. Haben einen wunderschönen guten Morgen. Und jetzt gibt's einen Klassiker: Summer Wine, Ville Valo und Natalia Avellone.

0: Seal, Kiss from a Rose, guten Morgen Oberland, 12 Minuten nach 7, über 3,8 Millionen Besucher in knapp über einer Woche, das ist die Halbzeitbilanz der Wiesn in München, das sind wieder gut 300.000 mehr als noch letztes Jahr auf die Theresienwiese gepilgert, heißt auch, es wird wieder mehr gegessen, unter anderem das gute alte halbe Händel. Aber wie viele Haxen hat denn eigentlich so ein halbes Händel? Das wollte der Kollege Flo Kern mal herausfinden.
1: Wie viele Haxen hatten eigentlich so ein halbes Händel? Wie viele Beine?
2: Vier.
1: Vier? Ein halbes Händel?
2: Ja, ein halbes zwei und ein ganzes halb vier.
1: Sicher?
2: Zwei. Ja, ja. Zwei?
1: Jetzt sind wir ein bisschen durcheinander, glaube ich, oder?
3: Das stimmt schon, ist schon irritierend, ne?
1: Grillhändel, ganz großes Thema auf der Wiesn. Aber wie viele Haxen hat eigentlich so ein halbes Händel? Wissen Sie das?
4: Wie viele Haxen eigentlich? Haxen zwei.
1: Zwei?
4: Zwei Füße und zwei Flügel.
1: Ein halbes Händel?
4: Ein halbes Händel hat nur einen Hax.
1: Sicher?
4: Ja. Sag ich jetzt?
0: Es ist nicht immer so ganz einfach, ja. Da waren schon ein paar sehr gute Antworten mit dabei. Nach der dritten Masse ist die Frage auch gar nicht mehr so einfach. Scherz beiseite. Wie viele Haxen hat ein halbes Händel? Wisst ihr es? Schreibt uns bei WhatsApp einen Schmarrn. Also ein Hax pro halbes Händel? Oder waren es doch zwei?

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0: Falco, was eine coole Nummer, Out of the Dark Radio Oberland mit den, ja, ich wollte sagen, die besten Hits, es sind die besten Hits. Falco, Out of the Dark, coole, coole Nummer und natürlich auch die besten Informationen aus unserer Heimat, immer um halb in den Oberland-Nachrichten.
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1: Um 7.30 Uhr mit Florian Buchlo. Guten Morgen. Sonne, Regen oder doch Gewitter? Wer aktuell eine Bergtour im Oberland plant und mehrere Wetter-Apps vergleicht, der bekommt schnell ganz unterschiedliche Prognosen. Das liegt nicht unbedingt daran, dass eine App schlecht ist. Entscheidend ist, woher sie ihre Daten bekommt, erklärt Marco Puckert vom Deutschen Wetterdienst.
2: Manche Apps nehmen Wetterwerte von naheliegenden Wetterstationen her. Andere Apps wiederum nehmen aus vorliegenden Vorhersagemodellen herausgerechnete Wetterzustände und berechnen so das existierende Wetter an einem bestimmten Ort.
1: Für Wanderer heißt das, nicht nur aufs Wettersymbol schauen, sondern vor der Tour auch aktuelle Warnungen und das Regenradar prüfen. Die Polizei im Oberland nimmt zum Herbstanfang die Fahrzeugbeleuchtung ins Visier. Der bayerische Innenminister Joachim Herrmann hat ab Donnerstag eine landesweite Kontrollaktion angekündigt. Hintergrund: Mit kürzeren Tagen, Nebel und Regen steigt das Unfallrisiko. Allein im letzten Quartal 2025 wurden zu den Morgen- und Abendstunden knapp 24.500 Unfälle registriert. 35 Menschen kamen dabei ums Leben. Die Polizei will deshalb für gute Sicht und Sichtbarkeit sorgen. Zusätzliche Verkehrseinschränkungen heute rund um Fachand. Auf der Verbindungsstraße nach Garmisch-Partenkirchen wird auf Höhe der Gabelung Burgrhein-Fachand der Straßenbelag erneuert. Deshalb ist die Straße dort halbseitig gesperrt. Eine Ampel regelt den Verkehr. Die Gabelung von und nach Burgrhein bleibt heute komplett gesperrt. Eine Umleitung ist ausgeschildert. Auch im Tunnel Fachand kommt es aktuell zu Einschränkungen. Hier finden zurzeit Arbeiten statt. Der Verkehr läuft im Gegenverkehrsbetrieb durch eine Röhre. Winterpause auf 1866 Metern. Das Königshaus am Schachen hat die diesjährige Besuchersaison beendet. Seit gestern ist das Refugium von König Ludwig II. Geschlossen. Jetzt wird das Gebäude im Wettersteinmassiv für die kalte Jahreszeit gesichert. Je nach Wetter- und Schneelage soll die nächste Saison Anfang Juni 2027 starten. Die Berggaststätte bleibt noch bis zum 4. Oktober geöffnet. Und das waren die Oberland-Nachrichten. 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
3: Da schauen wir auf unser wunderbares Wetter. 26 Grad in der Spitze. Es ist gar traumhaft schön. Morgen ähnlich. Donnerstag ein paar mehr Wolken. Am Freitag können wir auch mit Regen starten. Aber grundsätzlich ist es ein sehr, sehr angenehmes Wetter, was wir diese Woche mit dabei haben.
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3: Derzeit alles frei, kommt gut ans Ziel. Blitzer stehen im Patterzell, einer, außerdem gibt es noch ein paar mehr. Wenn ihr welche habt, sagt gerne Bescheid. Zum Beispiel auch in Garmisch-Partenkirchen in der St. Martinstraße ein Blitzer-Anhänger. Mehr auf radiooberland.de und habt ihr ihn gesehen? Gerne melden. Nummer gibt es auch bei uns im Internet.
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3: Und mit Queen I Want It All.

Einfach schön, Mark Horn, Walking in Memphis. Jetzt walken wir mal durchs Oberland, durch die Eishockeystadien. 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Ich bin auch schon dabei. Sieht nicht allzu gut aus bei mir. Bin ich ganz ehrlich, habe ich alles ein bisschen anders eingeschätzt.

Ofos, live ist live. So können wir doch reinstarten. Diesen Dienstag hier in unserer Heimat. Apropos Heimathits. Großes Thema wieder bei uns. Das große Comeback der Heimathits. Das größte Comeback aller Zeiten, würde ich fast meinen. Jetzt mit Wanda und Columbo.

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3: Mit Florian Buchlo. Guten Morgen. Und mit uns gibt's das Wichtigste aus dem Oberland immer zuerst. Gerade jetzt im Herbst schauen viele genau auf Wetter-Apps. Komme ich trocken zur Arbeit? Und scheint bei der Bergtour die Sonne? Wer mehrere Apps vergleicht, der merkt schnell, dass die Prognosen oft voneinander abweichen. Besonders unsicher wird's bei Langzeitvorhersagen. Warum, erklärt uns Meteorologe Marco Puckert vom Deutschen Wetterdienst.
4: Die Problematik ist die, wenn eine App suggeriert, am 12. Folgetag ist das Wetter so oder so, dann sind sich die Modelle darüber meist sehr uneins und am nächsten Tag wird die App ein ganz anderes Wetter vorhersagen, weil eben die Modelle total streuen für Wetterprognosen in die Zukunft.
3: Zuverlässige Prognosen sind meist nur für 5 bis 6 Tage möglich. Wer wandern gehen will, der sollte seine Tour deshalb erst wenige Tage vorher nach dem Wetter planen. Der Blick auf Bayern, Deutschland und die Welt. Die hohen Spritpreise machen das Laden von Elektroautos offenbar attraktiver. Mehrere große Betreiber melden, dass ihre öffentlichen Ladesäulen stärker genutzt werden als noch vor einem Jahr. Eng wird's dort trotzdem meist nicht, denn gleichzeitig belegt ist nur ein kleiner Teil der Ladepunkte. Für E-Autofahrer heißt das, an öffentlichen Säulen ist zwar mehr los, aber freie Plätze gibt's in der Regel noch genug. Der gesellschaftliche Zusammenhalt in Deutschland hat sich leicht verbessert. Das zeigt der aktuelle Religionsmonitor der Bertelsmann Stiftung. Das Vertrauen in die Regierung und das Gerechtigkeitsempfinden bleiben aber gering. Das Verhältnis zwischen Staat und Bürgern ist weiter belastet. Viele Menschen haben laut Studie stabile soziale Beziehungen und übernehmen Verantwortung fürs Gemeinwohl. Das Oberlandesgericht in Brandenburg will heute seine Entscheidung über die Rabatt-App des Discounters Lidl verkünden. Geklagt hat der Verbraucherzentrale Bundesverband. Er sieht eine Diskriminierung bestimmter Bevölkerungsgruppen, die die App nicht benutzen können und damit auch keine Rabatte auf Produkte bekommen, beispielsweise ältere Menschen. Eine solche Klage gab es bereits gegen die Discounter Netto und Penny. Und das war alles Wichtige aus der Heimat Bayern, Deutschland und der Welt um 7:45.
5: Tja, die Sonnenbrille ist unser treuer Begleiter heute im Oberland. Dazu am besten, wenn ihr jetzt aus dem Haus geht, so eine Jacke zum Drüberwerfen. Die könnt ihr mit der Grunter tun. 26 Grad in der Spitze. Auch morgen ist es ähnlich am Donnerstag. Ein paar mehr Wolken, die reindrücken. Es wird ein bisschen kühler, aber nicht viel. Erst am Freitag kühlt es etwas ab, weil wir ein paar Regenschauer haben, die mit durchziehen.
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5: Um 7:45 sieht es eigentlich ganz gut aus auf unseren Straßen. Pardon, wir schauen dennoch auf die B17 und zwar zwischen Ikling und der A96. Das wäre Richtung Landsberg. Achtung, hier liegen Gegenstände auf der Fahrbahn. Hier bitte besonders vorsichtig sein, ansonsten habt ihr eine freie Fahrt durch unsere Heimat. Es blitzt und zwar steht ein Blitzer in Paterzell. Außerdem wird in Oberau beim ADAC geblitzt, wie auch Ried in der Ortsmittelhöhe Gasthof. Und nach wie vor Garmisch-Partenkirchen, St. Martinstraße, auch der Blitzeranhänger, der lässt uns nicht los. Und wenn ihr noch einen neuen Blitzer gesehen habt, ruft uns gerne an, schreibt eine WhatsApp. Die Nummer findet ihr auf radiooberland.de.
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5: Tja, da freut sich, dass ihr mit dabei seid an diesem Morgen, Dienstagmorgen, und es ist ja das Comeback überhaupt, die Radio Oberland Heimat-Hits. Und wir sprechen gleich drüber, wie das zustande gekommen ist.

0: Radio Oberland hier an diesem Dienstag, schon ja, der zweite Tag der Woche. Das geht ja rum und zwar ruckzuck. Und was vor allem nicht rumgeht, sondern was wieder zurück ist, das sind die Radio Oberland Heimat-Hits. Heimat läuft bei uns. Musik im Dialekt aus Bayern, Österreich, der Schweiz und Südtirol. Unser Heimatminister Flo Kern hat den Wunsch empfangen, dass die Heimat-Hits zurückkommen sollen.
1: Oh ja, und wie. Glücklicherweise nicht nur bei mir, sondern auch bei ganz, ganz vielen von euch da draußen im Oberland. Die Heimathits sind einfach eine ganz besondere Musikfarbe und die braucht unbedingt ihren Platz in der deutschen Radiolandschaft. Und genau diesen Platz gibt's bei uns hier bei Radio Oberland.
0: Und auf was dürfen wir uns jetzt freuen? Die nächsten Tage, die nächsten Jahre hoffentlich.
1: Also erstmal begegnen euch wieder im Programm so Gruppen wie Wanda. Seiler und Speer. Oder auch Pizera und Jaus. Ich habe da immer für euch die besten Heimathits parat. Natürlich auch noch von ganz, ganz vielen anderen Künstlerinnen und Künstlern, die wollen wir auf gar keinen Fall vergessen. Und ich habe da auch noch so ein paar Sachen in Planung, aber lasst euch da mal überraschen. Jetzt sind wir erstmal froh, dass sie wieder da sind, die Heimathits hier bei Radio Oberland.
0: Da bin ich mal sehr gespannt, was da geplant wird, Herr Kern. Auch in dieser Stunde gibt es wieder einen Heimathit, kann ich euch schon sagen, in einer halben Stunde. Oh, Pizera und Jaus lese ich da. Das wird schön.

Guten Morgen, liebes Oberland. Zeit, mal kurz auf die Straßen zu blicken. Und zwar vielen Dank an den Markus, der hat uns einen neuen Blitzeranhänger gemeldet. Und zwar steht der Weilheimer Richtung Deutenhausen Höhe Renner. Und wenn ihr noch einen Blitzer habt, dann macht es einfach genau wie der Markus. Dann schickt uns den gerne per WhatsApp. Die Nummer dazu findet ihr auf radiooberland.de.

0: 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George Michael mit Faith hier bei Radio Oberland an einem Dienstag, an dem natürlich auch ihr bestens informiert in den Tag starten wollt. Das ist ja sowieso klar. Und hier bei Radio Oberland tut ihr das immer mit den Oberland-Nachrichten. Und da ist natürlich die Frage, wenn man hier ins Gebirge startet, wenn man eine Wanderung unternehmen möchte, wie wird's? Sonne, Regen oder doch Gewitter? Wir haben mit dem Deutschen Wetterdienst gesprochen und was an der App gut ist oder schlecht ist. Und die Antworten darauf bekommt ihr in den Nachrichten um halb.
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1: Um 8.30 Uhr mit Florian Buchloh. Guten Morgen. Wer eine Wetter-App auf dem Smartphone hat, der hat sich vielleicht schon gewundert. Die Vorhersagen liegen oft daneben und verschiedene Apps zeigen teils unterschiedliches Wetter. Gerade im Oberland können Prognosen schon auf wenigen Kilometern deutlich abweichen. Ein Grund dafür sind die Berge. Sie zwingen Luftmassen zum Aufsteigen, erklärt Marco Puckert vom Deutschen Wetterdienst.
2: Und wenn eine Luftmasse aufsteigt, dann muss sie sich abkühlen und kann kondensieren, somit Wolken bilden und auch Niederschläge bilden. Das ist oftmals ein komplexer Vorhersagevorgang und macht die Vorhersage für die Alpenregion grundsätzlich auch anspruchsvoll.
1: Für Wanderer heißt das, nicht nur das Wetter am Ausgangsort prüfen, sondern auch die Prognose für die Höhe und mögliche Wetterwarnungen im Blick behalten. Wie geht's mit der Würm in Gauting weiter? Darüber informiert das Wasserwirtschaftsamt Weilheim heute bei einem Ortstermin. Hintergrund ist ein mehr als 50 Jahre altes Wehr, das Fische und andere Wassertiere an der Durchwanderung hindert. Das Wehr soll zurückgebaut und die Würm wieder durchgängig gemacht werden. Außerdem ist geplant, die angrenzende Grünanlage aufzuwerten. Finanzspritze für die Gemeinde Steingaden. Für die Erweiterung und den Umbau der Kindertageseinrichtung gibt's vom Freistaat eine zusätzliche Förderung von 345.000 Euro. Das hat die Gemeinde mitgeteilt. Die zusätzlichen Fördermittel seien eine spürbare Entlastung für den Gemeindehaushalt. In nur etwas mehr als einem Jahr ist bereits eine neue viergruppige Kinderkrippe entstanden, die seit Anfang des Monats in Betrieb ist. Im nächsten Schritt folgt jetzt der Um- und Erweiterungsbau des Kindergartens. Lesen bleibt cool. Beim Sommerferienleseklub in Starnberg ist ein neuer Rekord aufgestellt worden. Noch nie wurden im Rahmen der Aktion der Stadtbücherei so viele Bücher und Hörbücher ausgeliehen wie bei der letzten Ausgabe. Zum 10-jährigen Jubiläum waren 232 Kinder und Jugendliche dabei mit insgesamt 1.955 ausgeliehenen Titeln. Fast 80% der Teilnehmer haben das offizielle Ziel von mindestens 3 gelesenen Büchern erfolgreich erreicht. Und das waren die Oberland-Nachrichten. 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
3: Danke dir, lieber Flo. Auch das Wetter findet ihr da und das macht richtig Spaß, denn die Sonne scheint, 26 Grad. Morgen ist es ähnlich, am Donnerstag auch nochmal schön warm. Ein paar mehr Wolken zwar, aber dennoch konstant die Temperaturen diese Woche. Freitag bekommen wir so eine kleine Delle. Dann kommen ein paar Regenschauer zu uns, Temperaturen von um die 20 Grad.
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3: Servus, liebe Autofahrer auf den Straßen. Das sieht teilweise wunderbar aus. Keine Staus, keine Störungen mehr. Ihr kommt gut ans Ziel. Natürlich, Pendlerverkehr ist ein Thema, aber das wisst ihr sowieso, wenn ihr jeden Tag unterwegs seid. Blitzanhänger auswärts Richtung Weilheim, also wenn ihr von Weilheim aus Richtung Deutenhausen fahrt, steht einer. Ansonsten habt ihr auch noch weitere Blitze online auf radiooberland.de. Seeshaupt an der Tankstelle, B17 Rauchgau aus Richtung Steingaden kommen und auch an Garmisch-Partenkirchen. Nach wie vor in der St. Martinstraße ein Blitzer. Habt ihr noch was gesehen? Gerne anrufen und Bescheid geben.
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3: Wie viele Haxen hat Albus Händel? Tja. Habe ich euch überrascht mit dieser Frage, gell? Könnt ihr euch mal überlegen? Weil die Frage stellen wir nämlich gleich. Und was da alles für kuriose Antworten bei rumkommen, das könnt ihr euch gar nicht vorstellen.

0: Heiße, leckere Hähnl am laufenden Band. Das ist ein Bild, das ist uns gerade wieder in den Zelten auf dem Oktoberfest in München begegnet. Jedes Jahr werden davon Abertausende verkauft und gegessen. Aber wissen denn auch eigentlich alle, wie viele Haxen so ein halbes Hähnl hat? Ja, vielleicht auch eine Scherzfrage. Kollege Flo Kern, wollt's mal ganz genau wissen.
1: Wie viele Haxen hatten eigentlich so ein halbes Hähnl? Wie viele Beine?
2: Ja, ein halbes zwei und ein ganzes halb vier.
1: Sicher? Jetzt sind wir ein bisschen durcheinander, glaube ich, oder?
3: Stimmt schon, ist schon irritierend.
2: Ne? Ein Hähnchen, zwei Beine hinten.
3: Ja, aber

0: So weit sind meine anatomischen Kenntnisse noch, ne?
1: Ah, da war auch kurz mal der Kollege Flo Kern verwirrt. Hat man gemerkt, ja, das halbe Hähnel hat dann doch ein Bein und einen Flügel. Also, wenn es richtig gewachsen ist.

Radio Oberland hier für euren Morgen. Schön, dass ihr mit dabei seid und ihr seid nach wie vor sehr, sehr fleißig am Blitzer melden und zwar sogar mit Bildern. Ganz, ganz lieben Dank. Ortsdurchfahrt Höhenrhein bei Berg auf der Starnberger Straße beidseitig aus dem Caddy heraus. Lieber Oliver, vielen Dank fürs Melden und für das nette Bild. Also besser informiert sein kann man ja gar nicht. 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
1: Ha, da sind sie wieder, die Radio Oberland Heimathits, und was ein wunderschöner, eine Hymne an alle Mamas im Oberland, Pizzeria und ja, aus Sonne, Regen oder doch Gewitter. Wer aktuell eine Bergtour plant, der ist natürlich auf Apps angewiesen. Und wie das da zustande kommt, wie die Apps, die Wetter-Apps, das Wetter da auswerten, dass wir dann wissen, wie es im Endeffekt wird, das hören wir gleich in der Nachrichten 9 Uhr. Ist sehr, sehr interessant.
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3: Mit Florian Buchlo, guten Morgen. Und mit uns gibt's das Wichtigste aus dem Oberland immer zuerst. Sonne, Regen oder doch Gewitter. Wer aktuell eine Bergtour im Oberland plant und mehrere Wetter-Apps vergleicht, der bekommt schnell ganz unterschiedliche Prognosen. Das liegt nicht unbedingt daran, dass eine App schlecht ist. Entscheidend ist, woher sie ihre Daten bekommt, erklärt Marco Puckert vom Deutschen Wetterdienst.
4: Manche Apps nehmen Wetterwerte von naheliegenden Wetterstationen her. Andere Apps wiederum nehmen aus vorliegenden Vorhersagemodellen herausgerechnete Wetterzustände und berechnen so das existierende Wetter an einem bestimmten Ort.
3: Für Wanderer heißt es, nicht nur aufs Wettersymbol schauen, sondern vor der Tour auch aktuelle Warnungen und das Regenradar prüfen. Der Blick auf Bayern, Deutschland und die Welt. In Kürze wird in Berlin der Deutsche Schulpreis verliehen. Im Finale stehen 15 Schulen. Die meisten Nominierten kommen aus Bayern, Baden-Württemberg, Hessen und Nordrhein-Westfalen. Der Hauptpreis ist mit 100.000 Euro dotiert. Die Jury bewertet unter anderem die Unterrichtsqualität, die Leistung und den Umgang mit Vielfalt an den Schulen. Der Deutsche Schulpreis wird seit 20 Jahren vergeben. OpenAI hat sein neues KI-Modell vorerst zurückgestellt. Grund sind Sicherheitsbedenken. Laut einem Manager gegenüber dem Wall Street Journal hat das System Nutzer nicht immer ehrlich über seine Aktionen informiert und teils ohne Erlaubnis eigenständig gehandelt. Erst am Wochenende hatte OpenAI nach einem ähnlichen Vorfall das Training seiner leistungsstärksten Modelle ausgesetzt. Zwei Tage nach dem Zuschlag für München als deutscher Olympiakandidat haben Ministerpräsident Söder und Münchens OB Krause ihren Wetteinsatz eingelöst. Auf dem Oktoberfest stiegen sie gemeinsam in den Olympic Looping, die größte transportable Achterbahn der Welt. Die 5 Loopings haben die Farben der Olympischen Ringe. Stadt und Freistaat halten zusammen, sagte Söder nach der wilden Fahrt. Und das war alles Wichtige aus der Heimat Bayern, Deutschland und der Welt um kurz nach 9.
5: Flo Buchlo war das mit den Nachrichten. Jetzt kommt das Wetter und das ist traumhaft schön. 26 Grad, die Sonne soll heute rauskommen. Wir können die Sonnenbrille mitnehmen. Wir können uns später im Biergarten setzen, an den See, auf die Wiesen gehen. Alles machen. Heute, morgen, übermorgen. Heißt, glaube ich, auch ein Songtitel. Nein, aber am Donnerstag wird es ein bisschen zugezogener. Da kommen ein paar Wolken zu uns rein. Temperaturen zu knapp über 20 Grad. Auch am Freitag ist es ähnlich, weil wir da auch teilweise mit der Regen hineinstarten ins Oberland.
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5: Liebe Autofahrer, kurz nach 9 ist es derzeit alles frei. Kommt gut ans Ziel. Die aktuellsten Blitzer stehen in Paterzell. Dann ein weiterer, vielen lieben Dank fürs Melden an den Oliver. Da steht eine Ortsdurchfahrt von Höhenrhein bei Berg auf der Starnberger Straße. Beidseitig wird dort geblitzt. Weitere Blitzer jederzeit auf radiooberland.de. Und wenn ihr einen neuen gesehen habt, könnt ihr den auch melden. Auch die Nummer gibt es bei uns im Internet. Entweder eine WhatsApp schreiben oder anrufen oder über die Bayerische Oberland euren Blitz. Bayerische Oberland App, so, das hat noch gefehlt. Euren Blitzer direkt an uns melden.
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5: Tja, das sagt Hallihallo, freue mich wahnsinnig, dass ihr dabei seid. Und jetzt Musik von Sunrise Avenue.

Roxette mit Dangerous, ja, gefährlich geht's doch zu auf den Eis, auf dem Eis bei uns im Oberland. Ja, Eishockey ist wieder, mittlerweile schon wieder gestartet, und was auch gestartet hat, unser Tippspiel Radio Oberland Powerplay, so wie die Kultsendung damals hieß, gibt's jetzt ein Tippspiel in der bayerischen Oberland, unserer Bohr-App, da könnt ihr jeden Spieltag tippen und tolle Preise gewinnen, und ihr seid schon fleißig dabei, Wahnsinn, das ganze Oberland tippt mit.

0: Ach, großartig. Kings of Leon. Use Somebody bei Radio Oberland. Auf 1866 Metern Höhe steht das Königshaus am Schachen. Mittlerweile hat es zugemacht, die Besuchersaison ist beendet. Was jetzt auf das Refugium von König Ludwig II. Zukommt, das hört ihr gleich in den Nachrichten.
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1: Um 9.30 Uhr mit Florian Buchlo. Grüß Gott. Gerade jetzt im Herbst schauen viele genau auf Wetter-Apps. Komme ich trocken zur Arbeit oder scheint bei der Bergtour die Sonne? Wer mehrere Apps vergleicht, der merkt schnell, dass die Prognosen oft voneinander abweichen. Besonders unsicher wird's bei Langzeitvorhersagen. Warum? Das erklärt uns Meteorologe Marco Puckert vom Deutschen Wetterdienst.
2: Die Problematik ist die, wenn eine App suggeriert, am 12. Folgetag ist das Wetter so oder so, dann sind sich die Modelle darüber meist sehr uneins und am nächsten Tag wird die App ein ganz anderes Wetter vorhersagen, weil eben die Modelle total streuen für Wetterprognosen in die Zukunft.
1: Zuverlässige Prognosen sind meist nur für 5 bis 6 Tage möglich. Wer wandern gehen will, sollte seine Tour deshalb erst wenige Tage vorher nach dem Wetter planen. Der Wertstoffhof Quarzbichl ist ab sofort wieder geöffnet und damit früher als geplant. Für mehrere Wochen war der Wertstoffhof geschlossen. Der Grund dafür: die dortige Fahrzeugwaage musste nach 38 Jahren Betriebszeit ersetzt werden. Für die Bauarbeiten wurde die Fläche des Wertstoffhofs als Ausfahrt aus der Anlage benötigt. Die Arbeiten konnten jetzt planmäßig abgeschlossen werden. Der reguläre Betrieb ist wieder möglich. Ursprünglich sollte der Wertstoffhof noch bis zum 10. Oktober geschlossen bleiben. Die einkalkulierte Zeitreserve sei aber nicht notwendig. Zusätzliche Verkehrseinschränkungen heute rund um Fachand. Auf der Verbindungsstraße nach Garmisch-Partenkirchen wird auf Höhe der Gabelung Burg Rhein-Fachand der Straßenbelag erneuert. Deshalb ist die Straße dort halbseitig gesperrt. Eine Ampel regelt den Verkehr. Die Gabelung von und nach Burg Rhein bleibt heute komplett gesperrt. Eine Umleitung ist ausgeschildert. Winterpause auf 1866 Metern. Das Königshaus am Schachen hat die diesjährige Besuchersaison beendet. Seit gestern ist das Refugium von König Ludwig II. Geschlossen. Jetzt wird das Gebäude im Wettersternmassiv für die kalte Jahreszeit gesichert. Je nach Wetter und Schneelage soll die nächste Saison Anfang Juni 2027 starten. Und das waren die Oberland-Nachrichten. 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
3: Ist das schön? Die Sonne lacht uns ins Gesicht. Ach, das tut gut. 26 Grad heute, richtig schön warm. Dank dem Hoch Borchert, das so durchzieht durchs Oberland. Morgen genauso, 26 Grad, die Sonne scheint. Donnerstag kommen ein paar mehr Wolken rein, wird ein bisschen kühler, aber nicht arg viel. Am Freitag nochmal ein bisschen kühler, dann kann es auch regnen. Hier in unserer Heimat.
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3: Guten Morgen, liebe Autofahrer. Wir müssen auf die A95 schauen, Garmisch-Partenkirchen Richtung München. An der Ausfahrt München-Fürstenried hat es einen Unfall gegeben, dass die Ausfahrt derzeit auch gesperrt. Grund ist eben dieser Unfall. Hier sind Rettungsfahrzeuge im Einsatz. Wenn ihr da stehen solltet, bitte unbedingt eine Rettungsgasse freihalten, freiräumen, damit die Rettungsfahrzeuge auch durchkommen. Wir bleiben gleich auf der A95 und zwar in Richtung Garmisch-Partenkirchen zwischen Sindelsdorf und der Einfahrt zur B2 bei Ohlstadt. Das ist eine Wanderbaustelle. Dass die Fahrbahn aktuell auf einen Fahrstreifen verengt, bis um ungefähr 15 Uhr am Nachmittag soll da noch die Fahrbahn verengt sein. Wir geben Bescheid, sobald es da wieder ordentlich durchgeht. Ansonsten kommt gut ans Ziel. Die aktuellsten Blitzer nur bei uns bei Radio Oberland. Der aktuellste steht in Tutzing in der Hauptstraße, dann Höhenrhein-Starnberger Straße wird geblitzt, genauso wie in Partenzell in der Ortsdurchfahrt und Weilheimstadt auswärts Richtung Deutenhausen. Habt ihr noch einen Blitzer gesehen? Ruft gerne an, schreibt eine WhatsApp, die Nummer gibt's auf radiooberland.de.
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3: Servus zusammen, und wenn ihr wissen wollt, was für die kommenden Wochen auf euch zukommt, was Veranstaltungen betrifft, dann müsst ihr dranbleiben. Ich habe gleich ein paar tolle Sachen für euch.

0: Ladies and Gentlemen, Mr. Lionel Richie fürs Oberland. Dancing on a Ceiling.
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0: Krimi-Dinner ist angesagt, und zwar das Kabarett Kriminale mit dem Titel Blutmond am 9. Oktober beim Strobelwirt in Oberhausen. Mehr Infos auf radiooberland.de. Wie auch zur Kunstnacht Murnau, die bereits jetzt dann am 2. Oktober, heißt an diesem Wochenende, ist 18 Uhr geht's los. Und in Mittenwald, da steht der Herbstmarkt vor der Tür. 4. Oktober, auch diesem Wochenende von 7 bis 18 Uhr am 4. Oktober. Getöpftes, handgestricktes, selbstgenähtes Trachtenschmuck. Dekoration aus Holz. Also da könnt ihr euch für den Herbst richtig gut ausstatten. 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

Tom Petty, Free Fallen hier bei Radio Oberland. Ja, Comeback ist das Stichwort. Die Heimathits, sie sind zurück. Fenzel, dreh die nicht um. Jetzt extra für euch. Wenn

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3: Ich bin Fabian Schaffer. Der stellvertretende CDU-Vorsitzende Laumann hat kein Verständnis für die derzeitigen Forderungen der SPD im Pflegestreit. Die Wünsche der SPD würden alle sehr viel Geld kosten, sagte Laumann im Deutschlandfunk. Dieses Geld sei nicht da. Im Gegenteil, derzeit gehe es darum, in der Pflegeversicherung Geld einzusparen. Der Gesetzentwurf soll morgen ins Kabinett. Die SPD droht mit einer Blockade. Die hohen Spritpreise machen das Laden von Elektroautos offenbar attraktiver. Mehrere große Betreiber melden, dass ihre öffentlichen Ladesäulen stärker genutzt werden als noch vor einem Jahr. Eng wird es trotzdem meist nicht, denn gleichzeitig belegt ist nur ein kleiner Teil der Ladepunkte. Thomas Bleskin berichtet.
4: Für E-Autofahrer heißt das, an öffentlichen Säulen ist zwar mehr los, aber freie Plätze gibt es in der Regel noch genug. Vattenfall und EWE melden seit Jahresbeginn deutlich mehr geladenen Strom. Auch ENBW, E.ON und Aral sehen eine steigende Nutzung. Als Gründe nennen die Betreiber vor allem mehr Elektroautos auf den Straßen und die hohen Kraftstoffpreise.
3: Unionsregierte Bundesländer drohen mit finanziellen Konsequenzen, sollte die Linke in Berlin eine Regierung bilden. Das hat CSU-Fraktionschef Holleczek nach einem Treffen der Unionsfraktionschefs bei Bayerns Ministerpräsident Söder in München angekündigt. Konkret geht es um den Länderfinanzausgleich und den Hauptstadtfinanzierungsvertrag, über die man dann neu verhandeln wolle. Der gesellschaftliche Zusammenhalt in Deutschland hat sich leicht verbessert, das zeigt der aktuelle Religionsmonitor der Bertelsmann Stiftung. Das Vertrauen in die Regierung und das Gerechtigkeitsempfinden bleiben aber gering, das Verhältnis zwischen Staat und Bürgern ist weiter belastet. Viele Menschen haben laut der Studie stabile soziale Beziehungen und übernehmen Verantwortung fürs Gemeinwohl.
5: Der Dienstag, ein Traum wie gestern der Montag, super Spätsommertag, Sonne satt, Höchstwerte heute von 26 Grad, der 3-Tage-Trend fürs Oberland. Morgen am Mittwoch ähnlich wie heute, ein bisschen mehr Wolken sind mit dabei, aber die Sonne überwiegt bei angenehmen 25 Grad. Der Donnerstag, der startet sonnig, aber im Tagesverlauf kommen dann ein paar Wolken ins Oberland, es bleibt aber warm bei 25 Grad. Aber am Freitag, da knickt's dann ein, Wetterwechsel steht an, Regen am Vormittag, im Tagesverlauf bleibt's wechselhaft bei Höchstwerten von 21 Grad.
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5: Und da schauen wir auf die Straßen im Oberland. A95 München Richtung Garmisch-Partenkirchen zwischen Sindelsdorf, Einfahrt zur B2 und Ohlstadt. Da ist die Fahrbahn momentan auf einen Fahrstreifen verengt. Der Grund hierfür ist eine Wanderbaustelle. Da werden die Leitplanken erneuert. Das geht noch bis heute 15 Uhr. Sonst läuft's. Und die neuesten Fototermine im Oberland haben wir einen gemeldet bekommen. In Tutzing innerorts, in der Hauptstraße, in Höhenrhein auch innerorts Starnberger Straße, in Paterzell in der Ortsdurchfahrt und ein Blitzeranhänger Weilheim stadtauswärts, wenn ihr Richtung Deutenhausen unterwegs seid. Die restlichen Blitzeranhänger und Dauerbaustellen, die findet ihr auf radiooberland.de. Da gibt's auch die Nummer zu uns ins Studio. Könnt ihr uns gerne anrufen oder eine WhatsApp schicken. Das war's. Gute und sichere Fahrt.
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5: Jawohl, an diesem Dienstag, schön, dass ihr mit dabei seid. Wir haben mal rumgefragt, wie es denn mit den halben Hindeln auf der Wiesn so ausschaut. Dann reden wir über die Tiefstollenhalle in Peißenberg. Und wir schauen mal, wie es mit unserem Powerplay-Tippspiel so ausschaut. Ich wünsche euch einen guten Start in diesen Dienstag. Und wir spielen ein bisschen Musik, auch wenn es gerade vom Wetter her nicht passt, macht den Anfang, aha, mit Crying in the Rain. George Ezra kommt und Vincent Weiss ist mit dabei. Schönen Dienstag, Vormittag um 5 Minuten nach 10. Grüß euch.

0: The Outfield bringt euch in diesen Dienstagvormittag, 14 Minuten nach 10 ist es, bei Radio Oberland. Und 3,8 Millionen Besucher waren schon in der letzten Woche auf dem Münchner Oktoberfest. Das ist die Halbzeitbilanz. Und natürlich wird auch wieder viel gegessen. Unter anderem natürlich das halbe Hindl, das darf nicht fehlen. Über 300.000 waren es letztes Jahr. Aber wie sieht's denn überhaupt aus mit dem guten alten halben, Hindl? Wie viele Haxen hatten so ein Hindl eigentlich? Das wollte Florian Kern wissen.
1: Wie viele Haxen hatten eigentlich so ein halbes Hindl? Wie viele Beine?
2: Vier.
1: Vier? Ein halbes Hindl?
2: Ja, ein halbes zwei und ein ganzes halb vier.
1: Sicher?
3: Zwei.
2: Ja,
3: zwei.
1: Jetzt sind wir ein bisschen durcheinander, glaube ich, oder?
3: Das stimmt schon, ist schon irritierend. Ne?
1: Grillhindl, ganz großes Thema auf der Wiesn. Aber wie viele Haxen hat eigentlich so ein halbes Hindl? Wissen Sie das?
4: Wie viele Haxen eigentlich? Haxen zwei.
1: Zwei
4: Füße und zwei Flügel.
1: Ein halbes Hindl?
4: Ein halbes Hindl hat nur einen Hax.
1: Sicher?
4: Ja. Soll ich jetzt?
0: Da ist die Verwirrung groß. Ich hätte es jetzt auch nicht auf Anhieb gewusst. Vielen Dank, Florian Kern. Mit ein bisschen Spaß geht's rein in diesen Dienstag. Danke an alle, die mitgemacht haben bei unserer Umfrage. Bisschen Gaudi muss schon sein. Hier ist Radio Oberland und Vincent Weiß. Frage.

0: Gute Laune Nummer von Coldplay. 5 Minuten vor 11:30 ist es. Und Achtung, Autofahrer auf der 95 München Richtung Garmisch-Partenkirchen zwischen Schäftlern und Wolfratshausen. Da liegt leider immer noch ein toter Hund auf der Fahrbahn. Und Servicebahn, momentan gibt es einen Oberleitungsschaden. Zwischen Murnau und Eschenlohe gibt es nur einseitigen Betrieb, deswegen kommt es da zu massiven Verzögerungen.
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1: Um 10.30 Uhr mit Florian Buchloh. Grüß Gott. Die Polizei im Oberland nimmt zum Herbstanfang die Fahrzeugbeleuchtung ins Visier. Der bayerische Innenminister Joachim Herrmann hat ab Donnerstag eine landesweite Kontrollaktion angekündigt. Hintergrund: Mit kürzeren Tagen, Nebel und Regen steigt das Unfallrisiko. Allein im letzten Quartal 2025 wurden zu den Morgen- und Abendstunden knapp 24.500 Unfälle registriert. 35 Menschen kamen dabei ums Leben. Die Polizei will deshalb für gute Sicht und Sichtbarkeit sorgen. Wer eine Wetter-App auf dem Smartphone hat, der hat sich vielleicht schon gewundert. Die Vorhersagen liegen oft daneben und verschiedene Apps zeigen teils unterschiedliches Wetter. Gerade im Oberland können Prognosen schon auf wenigen Kilometern deutlich abweichen. Ein Grund dafür sind die Berge. Sie zwingen Luftmassen zum Aufsteigen, erklärt uns Marco Puckert vom Deutschen Wetterdienst.
2: Und wenn eine Luftmasse aufsteigt, dann muss sie sich abkühlen und kann kondensieren, somit Wolken bilden und auch Niederschläge bilden. Das ist oftmals ein komplexer Vorhersagevorgang und macht die Vorhersage für die Alpenregion grundsätzlich auch anspruchsvoll.
1: Für Wanderer heißt das, nicht nur das Wetter am Ausgangsort prüfen, sondern auch die Prognose für die Höhe und mögliche Wetterwarnungen im Blick behalten. Finanzspritze für die Gemeinde Steingaden. Für die Erweiterung und den Umbau der Kindertageseinrichtung gibt's vom Freistaat eine zusätzliche Förderung von 345.000 Euro. Das hat die Gemeinde mitgeteilt. Die zusätzlichen Fördermittel seien eine spürbare Entlastung für den Gemeindehaushalt. In nur etwas mehr als einem Jahr ist bereits eine neue viergruppige Kinderkrippe entstanden, die seit Anfang des Monats in Betrieb ist. Im nächsten Schritt folgt jetzt der Um- und Erweiterungsbau des Kindergartens. Lesen bleibt cool. Beim Sommerferienleseklub in Starnberg ist ein neuer Rekord aufgestellt worden. Noch nie wurden im Rahmen der Aktion der Stadtbücherei so viele Bücher und Hörbücher ausgeliehen wie bei der letzten Ausgabe. Zum 10-jährigen Jubiläum waren 232 Kinder und Jugendliche dabei mit insgesamt 1.955 ausgeliehenen Titeln. Und das waren die Oberland-Nachrichten. 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
3: Danke, Flo Buchloh, für den Moment. Das Wetter am Dienstag heute traumhaft, oder? Die Sonne scheint wieder wie gestern. Sonne satt, Höchstwerte heute noch 26 Grad. Der 3-Tage-Trend fürs Oberland. Morgen am Mittwoch ist es ähnlich wie heute. Ein bisschen mehr Wolken sind unterwegs, aber die Sonne überwiegt bei angenehmen 25 Grad. Der Donnerstag, der startet sonnig. Im Tagesverlauf kommen dann aber ein paar Wolken mehr ins Oberland gezogen. Es bleibt aber warm bei 25 Grad. Aber am Freitag, da geht's dann langsam dahin mit dem schönen Wetter. Am Morgen kann es sogar regnen. Im Tagesverlauf bleibt es dann wechselhaft bei Maxi-Werten von 21 Grad.
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3: Und da schauen wir auf die A95 München Richtung Garmisch-Partenkirchen zwischen Schäftlarn und Wolfratshausen. Achtung, totes Tier auf der linken Spur. Das wurde schon mal aufgehoben und ist jetzt nochmal erneuert worden. Also es liegt vermutlich noch da. Dann auf der A95 weiter München Richtung Garmisch-Partenkirchen zwischen Sindelsdorf und Einfahrt B2 Ohlstadt. Da ist der Fahrbahn momentan auf einen Fahrstreifen verengt. Da ist eine Wanderbaustelle unterwegs. Da werden die Leitplanken erneuert. Das Ganze heute noch bis 15 Uhr. Und auf der Bahn hackelt es ein bisschen zwischen Murnau und Garmisch-Partenkirchen. Da ist jetzt erst repariert worden. Jetzt ist die Oberleitung kaputt, deswegen momentan nur eingleisiger Betrieb. Da kommt es zu erheblichen Verzögerungen. Sonst läuft's. Und die neuesten Fototermine gemeldet in Tutzing, innerorts Hauptstraße runter vom Gas in Höhenrhein, Landkreis Starnberg, in der Starnberger Straße, in Paterzell, innerorts in der Ortsdurchfahrt und ein Blitzeranhänger Weilheim, statt auswärts, wenn ihr von Deutenhausen kommt. Ansonsten alle anderen Blitzeranhänger, Dauerbaustellen, die gibt's bei uns auf radiooberland.de oder in der Bayerischen Oberland-App zum Nachlesen. Und da findet ihr auch die Nummer zu uns ins Studio und könnt uns gerne natürlich eine WhatsApp schicken. Danke, gute und sichere Fahrt.
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3: Jawohl, gehen wir rein in diesen Dienstag. 11:05 ist es. Schön, dass ihr mit dabei seid. Freue ich mich sehr. Und völlig egal, ob ihr arbeitet, in der Praxis, in der Werkstatt oder zu Hause seid, wir sind bei euch. Gute Musik, die gibt's jetzt. Den Anfang macht der King of Pop mit seinem gleichnamigen Debütalbum Die Single Bad heraus. Seiler und Speer als Heimathit freue ich mich sehr drauf. Und Melissa Etheridge bringen euch gut in diesen Dienstagvormittag. Ich wünsche euch einen schönen Dienstag. Servus.

0: der Schuster, du Schustern und der Jager, du Schießen.
1: Alle machen wir unsere Arbeit, aber warum?
2: Das macht ja sowieso keiner Freude, oder? Für was? Für eine Lohnerhöhung, wo man dann die Hälfte von der geschissenen Lohnerhöhung dann an Steuern wieder andrucken können? Nein!

0: einer der größten aller Zeiten, John Bon Jovi und It's My Life. Um 10:45 hier bei Radio Oberland. Schön, dass ihr mit dabei seid. Und eine ehemalige Bergbauhalle als Veranstaltungsort, das klingt erstmal ungewöhnlich, ist in Peißenberg aber seit Jahren eine Institution und ziemlich cool. Die Tiefstollenhalle bringt Kultur, Musik und jede Menge Veranstaltungen. Unter Tage, na gut, fast unter Tage. Der Kulturverein bringt da regelmäßig Künstler auf die Bühne. Hinter dem Kulturverein steckt die Gemeinde und das schon seit über 23 Jahren. Aber was erwartet denn die Besucher, wenn man zu euch kommt?
1: Kabarett, Comedy, wir haben natürlich sehr viele Musikformate, wir haben auch Kinderformate oder Theaterformate. Da versuchen wir halt so eine Mischung zu finden zwischen bekannten

0: auch überregional bekannten Künstlerinnen und Künstlern und letztendlich lokalen Helden, die letztendlich in der Region bei uns auch ansässig sind und auch viel Kultur betreiben. Und wir versuchen denen in der Tiefschulhalle diese große Bühne anzubieten und letztendlich da eben sie in Kontakt zu bringen mit möglichst viel Publikum.
1: Das hört sich auf jeden Fall cool an. Ein buntes Programm mit viel Heimatverbundenheit. Echte Kulturstätte sozusagen im Oberland. Freuen wir uns sehr drauf. Tickets sind schneller weg, als man schauen kann. Also schnell sein lohnt sich. Schönen Dienstag.

0: Fleetwood Mac, Don't Stop. Und sie gehen tatsächlich wieder auf Tour 2027. Tickets müsste, glaube ich, schnell sein. In den Nachrichten geht's gleich darum, was die Bundesregierung zum Thema Kinderkrankentage beschlossen hat.
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3: Ich bin Oliver Urbanke. Gesundheitsminister Lindemann will bei den Kinderkrankentagen zurück zur Regelung von vor Corona. Statt 15 soll jedes Elternteil künftig wieder 10 Tage pro Kind und Jahr bekommen. Das berichtet die Augsburger Allgemeine. Aus der SPD kommt deutlicher Widerstand. Eine generelle Kürzung sei falsch, denn Eltern mit kranken Kindern bräuchten genau in solchen Momenten vor allem Zeit und Unterstützung. Benzin ist teuer und unter anderem deshalb werden die öffentlichen Ladesäulen für Elektroautos immer stärker genutzt. Der Energiekonzern Vattenfall etwa teilte mit, an seinen Ladesäulen seien seit Jahresbeginn rund 2/3 mehr Strom geladen worden als im gesamten Vorjahr. Erklärt wird der Zuwachs mit gestiegenen Kraftstoffpreisen, dem Ausbau der Infrastruktur und mehr Elektroautos auf den Straßen. Immer weniger Kinder besuchen eine Kita in Deutschland. Das zeigen Zahlen des Statistischen Bundesamts. Die Zahl der betreuten Kinder unter 3 Jahren ist um 5,6% auf 756.700 gesunken. Das dritte Jahr in Folge ein Rückgang. Grund sind sinkende Geburtenzahlen. Erstmals seit 2006 ist zudem die Zahl der Kitas leicht zurückgegangen auf rund 61.000 Einrichtungen. Die Bundespolizei hat bei einem 21-jährigen Schreckschusspistole, Sturmhaube, Messer und Schlagstock gefunden. Kontrolliert wurde der Berufsschüler am Sonntag in einer Regionalbahn von Regensburg nach Schwandorf. Er wollte die Waffe laut Polizei einem Schulkameraden zeigen. Seinen Waffenschein hatten die Behörden ihm zuvor entzogen. Wegen des Verdachts auf millionenfachen Betrug mit online verkauften Handys läuft heute eine europaweit angelegte Großrazzia. Dabei finden rund 160 Durchsuchungen in 19 Ländern statt, darunter in Deutschland. Verbraucherinnen und Verbrauchern in der EU entstand schätzungsweise ein Schaden von mindestens 300 Millionen Euro, heißt es von den Ermittlern.
4: Das Wetter im Oberland, Hochborchardt ist dafür verantwortlich, freuen wir uns sehr drüber. Heute ist es ähnlich schön wie gestern, Höchstwerte um die 26 Grad, der 3-Tage-Trend fürs Oberland. Morgen am Mittwoch ist es ähnlich wie heute, ein bisschen mehr Wolken am Himmel unterwegs, aber die Sonne, die hat es immer noch nicht schwer zu scheinen. 25 Grad, der Donnerstag, der startet sonnig, aber im Tagesverlauf zieht es dann langsam zu. Ein paar mehr Wolken im Oberland unterwegs, aber es bleibt genauso warm wie heute bei 25 Grad. Ab Freitag, da kommt dann der Wetterwechsel mit Regen am Vormittag und im Tagesverlauf ist es wechselhaft bei 21 Grad.
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4: Und grundsätzlich läuft's im Oberland. Eine Meldung habe ich von der B11 und zwar, wenn ihr zwischen Kreisverkehr Geretsried und Gartenberg unterwegs seid, da verliert ihr momentan 10 Minuten, 1 Kilometer Stau. Und auf der Bahn hackelt's noch zwischen Murnau und Garmisch-Partenkirchen. Da gibt's einen Oberleitungsschaden, da kommt's zu Einschränkungen im Schienenverkehr, aber es läuft grundsätzlich. Und auf der A95 München Richtung Garmisch-Partenkirchen zwischen Sindelsdorf und der Einfahrt B2 Ohlstadt, da ist die Fahrbahn momentan auf einen Fahrstreifen verengt, da ist eine Wanderbahn Baustelle unterwegs, das Ganze noch bis 3, sonst läuft's. Die Fototermine in Tutzing innerorts wird geblitzt in der Hauptstraße, in Höhenrhein innerorts in der Starnberger Straße und in Paterzell innerorts in der Ortsdurchfahrt. Ansonsten haben wir noch viele Blitzeranhänger, die könnt ihr nachlesen auf radiooberland.de oder in der Bayerischen Oberland-App. Da gibt's auch die Nummer zu mir ins Studio oder ihr schickt mir eine WhatsApp. Danke, gute und sichere Fahrt.
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4: Jawohl, so schaut's aus. Und Wetter ist ja noch bombastisch. Und es ist ja, kann ja eigentlich keiner was sagen. Wir haben fast Oktober. Ich glaube, so schön war es schon lange nicht mehr hinten raus. Und ansonsten, sprechen wir noch ein bisschen über Eishockey. Das gibt's gleich in 10 Minuten. Und dann habe ich noch einen Aufruf für euch. Da verrate ich aber noch nicht so viel. Es geht um Musik und um euch, aber da müsst ihr dranbleiben. Es ist kurz nach 12. Jetzt geht's erstmal los mit Paul Young, Texas, One Republic und Mike and the Mechanics warten auf euch. auf dem Weg in Richtung Mittagspause. 11:05 ist es. Schönen Dienstagvormittag zusammen.

0: da habe ich heute auch schon den einen oder anderen Intus. Mike in the Mechanics, another cup of coffee hier bei Radio Oberland.
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0: Und da schauen wir auf den Spielplan am 2., also sprich am Freitag, Peiting zu Hause gegen Kaufbeuren. Und das Derby schlechthin, SC Rissersee zu Hause gegen die Tölzer Löwen. Füssen spielt zu Hause gegen die Hockey Club Tigers. 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Platz mit 37 Punkten. 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

0: Das war eine wilde Nudel in den 80ern. Meine Oma hat immer gesagt, die schaut aus wie Ravishmob. Cyndi Lauper, Girls Just Wanna Have Fun, darf auf keiner gut sortierten Party fehlen. Florian Buchloh in den Oberland-Nachrichten darf auch nicht fehlen. Und da geht es unter anderem darum, warum am Donnerstag eine extra Polizeikontrollaktion zum Thema Sicherheit im Herbst stattfindet.
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1: Um 11.30 Uhr mit Florian Buchlo. Grüß Gott. Mit dem Herbst beginnt auch die dunkle Jahreszeit im Oberland und damit ein erhöhtes Unfallrisiko im Straßenverkehr. Die Polizei startet deshalb Kontrollen der Fahrzeugbeleuchtung. Innenminister Joachim Herrmann appelliert an Autofahrer, für funktionierende Lichter zu sorgen. Denn im letzten Quartal 2025 wurden in Bayern zu den Morgen- und Abendstunden rund 24.500 Unfälle gezählt. Wie geht's mit der Würm in Gauting weiter? Darüber informiert das Wasserwirtschaftsamt Weilheim heute bei einem Ortstermin. Hintergrund ist ein mehr als 50 Jahre altes Wehr, das Fische und andere Wassertiere an der Durchwanderung hindert. Das Wehr soll zurückgebaut und die Würm wieder durchgängig gemacht werden. Außerdem ist geplant, die angrenzende Grünanlage aufzuwerten. Beginn des Ortstermins ist heute um 13.30 Uhr an der Wehrstelle an der Mündung des Lederer Bachs. Die grüne Oase am Weilheimer Kirchplatz zieht weiter. Die Bäume und Sträucher der temporären Begrünung sind gestern in den Pico-Park an der Hartkapellenstraße umgezogen. Dort sollen sie langfristig Schatten spenden. Die grüne Oase war seit April mitten in der Weilheimer Altstadt zu finden, mit Pflanzen, Sitzgelegenheiten und einem Sandkasten. Sie entstand im Rahmen des Zukunftsfests und des Klimafrühlings Oberland und sorgte für einen grünen, naturnahen Begegnungsort. Winterpause auf 1866 Metern. Das Königshaus am Schachen hat die diesjährige Besuchersaison beendet. Seit gestern ist das Refugium von König Ludwig II. Geschlossen. Jetzt wird das Gebäude im Wettersteinmassiv für die kalte Jahreszeit gesichert. Je nach Wetter und Schneelage soll die nächste Saison Anfang Juni 2027 starten. Die Berggaststätte bleibt noch bis zum 4. Oktober geöffnet. Und das waren die Oberland-Nachrichten. 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
2: Danke Flo Buchloh für den Moment. Der Dienstag heute, braucht man nur aus dem Fenster schauen. Traumhaft schön, Höchstwerte 26 Grad. Der 3-Tage-Trend fürs Oberland. Morgen am Mittwoch ist es ähnlich wie heute. Ein bisschen mehr Wolken sind unterwegs, aber die Sonne hat trotzdem genug Platz, um wunderschön zu scheinen. 25 Grad am Donnerstag. Der startet dann sonnig in den Tagesverlauf rein, aber da kommen dann immer mehr Wolken auf uns zu. Es bleibt aber warm bei 25 Grad. Und ab Freitag, da ist dann der Wetterwechsel im Anmarsch. Regen am Vormittag, im Tagesverlauf bleibt es dann wechselhaft bei Höchstwerten von 21 Grad.
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2: Der Blick auf die Straßen im Oberland und in Garmisch-Partenkirchen stockt es ein bisschen, und zwar zwischen der B23 und Garmisch-Partenkirchen Nord. 1,5 Kilometer Stau, da verliert ihr 10 Minuten, und wenn ihr zwischen Kreisverkehr Geretsried und Gartenberg unterwegs seid, da steht ihr ungefähr 7 Minuten im Stau. Ansonsten läuft. Auf der Schiene gibt es noch eine Meldung zwischen Murnau und Garmisch-Partenkirchen. Oberleitungsschaden, der wird gerade noch repariert. Da gibt es den Pendelverkehr, und gebaut wird auf der A95 München Richtung Garmisch-Partenkirchen mit einer Wanderbaustelle zwischen Sindelsdorf und Ohlstadt. Das Ganze noch bis 15 Uhr. Geblitzt wird in Tutzing innerorts Hauptstraße, Höhenrhein auch innerorts in der Starnberger Straße und Paterzell innerorts in der Ortsdurchfahrt. Das war's. Wenn ihr noch was entdeckt habt, sagt uns gerne Bescheid. Radiooberland.de, da findet ihr auch die ganzen Blitzanhänger, die uns gemeldet werden, und die Dauerbaustellen. Kommt gut und sicher an.
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2: Ich würde sagen, in großen Schritten in Richtung Mittagspause. 4 Minuten nach 11:30 ist es. Bei uns wird auch schon wieder heiß diskutiert, was wir heute so machen. Ich kann es euch ehrlich gesagt noch nicht sagen. Ich glaube, ich mache heute ein bisschen Diät-Dienstag. Und wir reden gleich mit Kollege Flo Kern über unser Heimathit Comeback. Da könnt ihr euch wirklich drauf freuen. Vorher gibt's Nickelback, Kim Wilde und Simply Red starten rein. Moonies 2, Tight the Mansion.

0: Das kann nicht mal die Konkurrenz. Heimathits hier bei Radio Oberland, denn die Heimat, sie läuft bei uns. Das ist unser Motto hier bei Radio Oberland und das nehmen wir wörtlich. Eben mit unseren Heimathits, also Musik im Dialekt aus Bayern, Österreich, der Schweiz und Südtirol. Wanda, die kommen ja aus Wien, 2012 sind sie gegründet worden und den Hut bei den Heimathits hier bei Radio Oberland, den hat mein Kollege Flo Kern auf. Intern wird er auch der Heimathit-Minister genannt. Und Flo, der Wunsch, dass die Heimathits wieder da sind, der war riesengroß, oder?
1: Oh ja, und wie. Glücklicherweise nicht nur bei mir, sondern auch bei ganz, ganz vielen von euch da draußen im Oberland. Die Heimathits sind einfach eine ganz besondere Musikfarbe und die braucht unbedingt ihren Platz in der deutschen Radiolandschaft. Und genau diesen Platz gibt's bei uns hier bei Radio Oberland.
0: Absolut. Und was erwartet uns jetzt rund um die Heimathits? Erzähl.
1: Also erstmal begegnen euch wieder im Programm so Gruppen wie Wanda. Weiter, weiter, immer weiter brauch ich mehr. Seiler und Speer. Oder auch Pizera und Ja.

Und übrigens, es gibt auch einen ganz tollen Heimathit-Podcast mit dem Flo zusammen. Da könnt ihr die Künstler hinter den Songs genauer kennenlernen. Die Folgen gibt's überall, wo es Podcasts gibt. 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

0: meine absolute Lieblingsnummer von Kim Wilde. You Came hier bei Radio Oberland. Jetzt gibt's gleich noch Heinz Rudolf Kunze und danach die Nachrichten. Und da sind die ersten Ermittlungsergebnisse bekannt, warum die Vietnam Airline Boeing im August fast einen Flugunfall in München verursacht hat.
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3: Ich bin Oliver Urbanke. Mitte August war es auf dem Flughafen München fast zu einer Katastrophe gekommen. Eine Boeing der Vietnam Airlines war über die Startbahn hinausgeschossen und konnte gerade noch abheben. Jetzt kommt heraus, während des Starts wurde zweimal die Bremse betätigt. Das geht aus einem Zwischenbericht der Bundesstelle für Flugunfalluntersuchung hervor. Unklar ist, ob der Pilot abgebremst hat oder ob eine technische Störung dafür verantwortlich war. Die Hans-Leipelt-Berufsoberschule in Donauwörth hat beim Deutschen Schulpreis 30.000 Euro gewonnen. Ausgezeichnet wurde ein Konzept ohne feste Stundenpläne. Schülerinnen und Schüler arbeiten selbstorganisiert, Lehrkräfte stehen als Coaches zur Seite. Hauptpreisträger ist die Bertha-von-Suttner-Schule bei Frankfurt mit 100.000 Euro. 5 weitere Schulen erhielten ebenfalls je 30.000 Euro. Wegen des Verdachts auf millionenfachen Betrug mit online verkauften Handys führen Fahnder eine europaweit angelegte Razzia in 19 Ländern durch, darunter auch in Deutschland. Verbraucherinnen und Verbrauchern in der EU entstand schätzungsweise ein Schaden von mindestens 300 Millionen Euro. Den Betroffenen seien aus gebrauchten Teilen zusammengesetzte Geräte über das Internet als Neuware verkauft worden. Öffentliche Ladesäulen für E-Autos werden immer öfter genutzt. Vattenfall als ein Betreiber teilte mit, dass an seinen Ladesäulen in Deutschland seit Jahresbeginn rund 2/3 mehr Strom geladen worden sei als im gesamten Vorjahr. Das Unternehmen erklärt den Trend mit gestiegenen Kraftstoffpreisen und dem Ausbau der Ladeinfrastruktur. Die Deutsche Umwelthilfe hat Verfassungsbeschwerde gegen das neue Heizungsgesetz eingelegt, gemeinsam mit mehreren Mietern. Die Organisation argumentiert, das Gesetz verstoße gegen die im Grundgesetz verankerte Klimaschutzpflicht. Das Gesetz erlaubt weiterhin neue Gas- und Ölheizungen, wenn sie ab 2029 einen steigenden Anteil CO2-neutraler Brennstoffe nutzen. Die Vorgabe von 65% erneuerbarer Energie aus dem früheren Heizungsgesetz ist entfallen.
4: Das Wetter im Oberland, der Dienstag heute traumhaft schön, fast keine Wolke am Himmel, Höchstwerte bei 26 Grad, der Blick auf den 3-Tage-Trend fürs Oberland. Morgen am Mittwoch wird es ähnlich wie heute, ein bisschen mehr Wolken sind unterwegs, aber die Sonne, die hat immer noch richtig viel Kraft bei angenehmen 25 Grad. Am Donnerstag, der startet dann sonnig, aber im Tagesverlauf zieht es dann immer mehr zu, Wolken kommen ins Oberland, es bleibt aber warm bei 25 Grad, aber ab Freitag, Donnerstagnacht auf Freitag bricht es dann ein, es kann regnen am Vormittag. Tag und es bleibt den ganzen Tag wechselhaft. Tageshöchstwerte nur noch 21 Grad.
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4: Es läuft im Oberland auf den Straßen und es liegen keine größeren Störungsmeldungen vor. Ich habe nur eine Information über eine Baustelle A95 München Richtung Garmisch-Partenkirchen zwischen Sindelsdorf und der Einfahrt B2 Ohlstadt. Da ist momentan nur ein Fahrstreifen befahrbar. Der Grund hier ist eine Wanderbaustelle, da gibt es neue Leitplanken. Sonst läuft's. Und die Blitzer haben sich auch nicht großartig geändert, es sei denn, ihr habt noch einen entdeckt. Tutzing innerorts Hauptstraße, Höhenrhein innerorts in der Starnberger Straße werden teure Fotos gemacht und in Paterzell innerorts in der Ortsdurchfahrt. Blitzeranhänger, Dauerbaustellen könnt ihr gerne nachlesen, radiooberland.de oder in der Bayerischen Oberland-App. Da haben wir das alles schön für euch zusammengefasst und da gibt's auch die Nummer zu mir ins Studio. Gute und vor allem sichere Fahrt.
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4: Es geht rein in diese Mittagspause am Dienstag, 4:04 ist es. Und ich kann euch nur sagen, ihr müsst unbedingt dranbleiben. Ja, ich weiß, im Radio sagt man immer, ja, bleibt mal dran, jetzt kommt noch das und das. Aber ich kann euch sagen, nach den Eurythmics und Pink, da gibt's was. Schauen wir mal. Ich sag mal so viel, es hat was mit Musik und Wünsch dir was zu tun.

Pink bringt euch in diesen Dienstagnachmittag. Es ist 11:11 und ich freue mich sehr drauf, denn am Donnerstag ist es soweit. Radio Oberland spielt eure Hits. Zum Beispiel den hier, die Backstreet Boys. Oder Labras Banda. Völlig egal, ihr seid am Ruder. Schickt uns eine WhatsApp. Und schickt uns eure Wünsche, die wir den ganzen Donnerstag lang nur für euch spielen. Also her mit den Nachrichten, am besten Sprachnachrichten, warum und weshalb ihr euren Hit hören wollt hier bei Radio Oberland. Das wird super. Also am Donnerstag alles, was ihr hören wollt. Okay, fast alles. Hier ist Billy Idol. Without a Face. Freuen wir uns riesig drauf und wir freuen uns auch sehr auf eure Nachrichten. Im Studio ist der Hoffmann. Schönen Dienstag.

0: Viele glauben immer, das ist aus dem Filmen American Pie, aber dem ist gar nicht so. Es haben einfach nur die Schauspieler bei dem Video mitgemacht. Wheaters, One Hit Wonder und Teenage Dirtbag. Und warum es gleich mehrere Auszeichnungen für kommunalpolitisches Engagement im Oberland gibt, das hört ihr gleich in den Nachrichten.
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1: Um 12.30 Uhr mit Florian Buchloh. Grüß Gott. Sehen und gesehen werden, das ist jetzt im Herbst auf den Straßen wieder besonders wichtig. Mit kürzer werdenden Tagen und schlechteren Sichtverhältnissen steigt im Oberland wieder das Unfallrisiko. Innenminister Herrmann hat deshalb ab Donnerstag eine landesweite Kontrollaktion der Polizei angekündigt. Grund: Von Oktober bis Dezember passieren laut Innenminister Herrmann besonders viele Unfälle in der Morgen- und Abenddämmerung. Der Wertstoffhof Quarzbichl ist ab sofort wieder geöffnet und damit früher als geplant. Für mehrere Wochen war der Wertstoffhof geschlossen. Der Grund dafür: Die dortige Fahrzeugwaage musste nach 38 Jahren Betriebszeit ersetzt werden. Für die Bauarbeiten wurde die Fläche des Wertstoffhofs als Ausfahrt aus der Anlage benötigt. Die Arbeiten konnten jetzt planmäßig abgeschlossen werden. Der reguläre Betrieb ist wieder möglich. Ein altes Wehr an der Würm in Gauting soll weichen. Das Wasserwirtschaftsamt Weilheim stellt heute vor Ort die Pläne für den Rückbau vor. Das mehr als 50 Jahre alte Wehr verhindert derzeit, dass Fische und andere Wassertiere den Fluss ungehindert durchwandern können. Mit dem Rückbau soll die Würm ökologisch aufgewertet werden. Gleichzeitig soll die Grünanlage am Fluss attraktiver werden. Interessierte können sich ab 13.30 Uhr vor Ort informieren. Auszeichnung für langjähriges kommunalpolitisches Engagement im Oberland. 7 Persönlichkeiten aus der Region erhalten heute die kommunale Verdienstmedaille in Silber. Verliehen wird sie von Bayerns Innenminister Joachim Herrmann in München, unter anderem an die ehemaligen Landräte Andrea Jochner-Weiß aus dem Landkreis Weilheim-Schongau und Josef Niederbayer aus Bad Tölz-Wolfratshausen. Insgesamt werden 33 Persönlichkeiten aus Oberbayern geehrt. Und das waren die Oberland-Nachrichten. 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
2: Danke Florian Buchloh für den Moment. Das Wetter heute traumhaft, braucht man nicht zu viel dazu sagen. Sonne satt im Oberland bei Höchstwerten von bis zu 26 Grad. Der 3-Tage-Trend fürs Oberland. Morgen am Mittwoch ist es ähnlich wie heute. Bisschen mehr Wolken sind unterwegs, aber die Sonne, die hat richtig Kraft und scheint auch überwiegend bei 25 Grad. Der Donnerstag, der startet sonnig, aber im Tagesverlauf kommen Wolken ins Oberland dazu. Es bleibt aber warm bei 25 Grad. Und ab Freitag kommt der Wetterumschwung und es wird deutlich schlechter. Es regnet am Vormittag und im Tagesverlauf bleibt es wechselhaft bei Maxiwerten von 21 Grad.
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2: Grundsätzlich läuft's im Oberland. Keine größeren Staus und Behinderungen, nur eine Meldung von der A95 München Richtung Garmisch-Partenkirchen. Da wird noch bis 15 Uhr zwischen Sindelsdorf und Ohlstadt an einer Wanderbaustelle an den Leitplanken gearbeitet. Ansonsten nichts los, gute Fahrt. Geblitzt wird in Tutzing innerorts in der Hauptstraße, Höhnrhein innerorts in der Starnberger Straße und in Paterzell in der Ortsdurchfahrt. Ihr habt noch was entdeckt? Überhaupt kein Problem. Da freuen wir uns drüber und alle anderen, die unterwegs sind, auch. Radiooberland.de, da gibt's die Nummer zu uns ins Studio.
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2: So schaut's aus und wir freuen uns über jede WhatsApp, die reinkommt. Am Donnerstag, der große Radio Oberland wünscht euch was Tag. Eure Hits werden gespielt, ihr müsst uns nur eine WhatsApp schicken, was ihr gerne hören wollt und warum. Und dann könnt ihr am Donnerstag eure Musik hören. Freuen wir uns riesig drauf. Wenn ihr sagt Sting, The Police kenne ich. Ich will lieber die Backstreet Boys oder die Spice Girls. Dann her damit.

0: Santana hat sich Rob Thomas geschnappt und hat ein richtig cooles Ding daraus gemacht. Hier bei Radio Oberland. Viertel vor eins ist es. Und es passt zur Mittagspause. Heiße, leckere Händel am laufenden Band. Das ist ein Bild, was wir vom Münchner Oktoberfest natürlich können. Jedes Jahr werden davon Hunderttausende verkauft und gegessen. Aber wissen denn auch alle von euch, wie viele Haxen so ein halbes Händel hat? Kollege Flo Kern war unterwegs und hat mal ganz dezent nachgefragt.
1: Wie viele Haxen hatten eigentlich so ein halbes Händel? Wie viele Beine?
2: Ja, ein halbes zwei und ein ganzes halb vier.
1: Sicher? Jetzt sind wir ein bisschen durcheinander, glaube ich, oder?
3: Stimmt schon, ist schon irritierend. Ne?
2: Ein Hähnchen, zwei Beine hinten.
3: Ja, aber wenn wir es hat so zwei Beine, ne?
2: Ich weiß es nicht.
1: Wie viele Haxen hatten eigentlich so ein halbes Händel?
4: Ja, eins, ne?
1: Sicher?
4: Ja, ein Flügel und ein Bein, ne? Ein halbes Hähnchen.
1: Weil ein ganzes hat ja vier und dann...
4: Nee, es hat zwei Beine und zwei Flügel.
1: Also ein Bein.
4: Ja, ein halbes Hähnchen und ein Bein. Ein Bein und ein Flügel.
1: Sehr gut, wunderbar, Test bestanden.
4: Ja, ja. So weit sind meine anatomischen Kenntnisse noch, ne?
0: Da hat der Flo den ein oder anderen ganz schön aufs Glatteis geschickt, aber am Ende... können wir alle gemeinsam lachen. Und das ist ja auch wahnsinnig wichtig. In diesem Sinne wünsche ich euch einen schönen und hoffentlich vielleicht auch lustigen Tag mit Radio Oberland. Jetzt gibt es erstmal Boston, More Than a Feeling. Und Roxette kommen gleich noch. Schönen Dienstag.

0: 4 Minuten vor 1 ist es und Roxette, I Wish I Could Fly, bringt euch rein in diesen Dienstagmittwoch. Und der neueste Blitzer, vielen Dank fürs Bescheidgeben an die Caro in Pähl, innerorts in der Kirchenstraße Zone 30 beim Kindergarten.
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3: Ich bin Oliver Urbanke. Zoll- und Steuerfahndung haben bei einer europaweiten Großrazzia gegen Handybetrüger in Krefeld in NRW eine Lagerhalle gestürmt. Schätzungsweise wurden dabei zwischen 10.000 und 15.000 Geräte beschlagnahmt und einzeln gescannt. Die Halle war zuvor tagelang beobachtet worden. Bereits am Samstag sind 7 Verdächtige festgenommen worden, darunter die beiden mutmaßlichen Anführer der Bande. Insgesamt gab es rund 160 Durchsuchungen in 19 Ländern. Die OECD sieht trotz schwacher PISA-Ergebnisse Fortschritte im deutschen Bildungssystem. Laut dem Bericht Bildung auf einen Blick 2026 erreichen inzwischen 41% der jungen Leute einen Hochschul- oder höheren Berufsabschluss, 11 Prozentpunkte mehr als noch vor 10 Jahren. Bildungsministerin Prien mahnt trotzdem, Deutschland gebe zwar viel Geld aus, das sei aber nicht effektiv genug. Nach dem Hackerangriff auf die LMU München sind rund 600.000 Datensätze von Studierenden betroffen. Laut Universität reichen die betroffenen Immatrikulationsdaten teils 50 Jahre zurück. Je nach Alter enthalten sie auch Bankdaten oder Sozialversicherungsnummern. Hinweise auf Missbrauch gibt es bisher nicht. Das Vorlesungsverzeichnis soll ab morgen wieder erreichbar sein. Die Deutsche Umwelthilfe hat eine Verfassungsbeschwerde gegen das neue Heizungsgesetz eingereicht. Man gehe dabei gemeinsam mit mehreren Mieterinnen und Mietern vor. Das im Juli vom Bundestag beschlossene Gesetz verstoße gegen die im Grundgesetz festgelegte Verpflichtung zum Klimaschutz und der Sicherung der natürlichen Lebensgrundlagen. Wer heute noch neue Öl- und Gasheizungen ermögliche, fessle Menschen für Jahrzehnte an fossile Energien und unkalkulierbare Kosten, argumentiert die Umwelthilfe. Eine 87-jährige Rentnerin darf nach einer Zwangsräumung in Madrid zurück in ihre Wohnung. Ihre Anwältin hat eine Einigung mit den Eigentümern bekannt gegeben. Die Miete darf künftig höchstens 30% ihres Bruttoeinkommens betragen. Die schwerbehinderte Frau, die 70 Jahre dort gelebt hatte, war vergangene Woche auf einer Trage abtransportiert worden. Zehntausende Menschen hatten dagegen protestiert.
4: Das Wetter im Oberland, traumhaft schön, mehr kann man eigentlich gar nicht dazu sagen. Hochborchert bringt ganz viel Sonne, einen wunderschönen Spätsommer, 26 Grad Tagestopwerte. Und wenn wir auf den 3-Tage-Trend im Oberland schauen, dann ist es morgen ähnlich wie heute. Ein bisschen mehr Wolken sind unterwegs, aber die Sonne, die ist eigentlich überwiegend noch da. Angenehme 25 Grad, der Donnerstag startet sonnig, im Tagesverlauf kommen dann aber immer mehr Wolken ins Oberland geflogen. Und der Freitag, der wird dann regnerisch wechselhaft. Bei Maxi-Werten von 21 Grad, also langsam kommt er, der Herbst.
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4: Keine großartigen Meldungen im Oberland, ihr kommt überall flüssig durch. Nur auf der A95, wenn ihr von München Richtung Garmisch-Partenkirchen unterwegs seid, da kann es ein bisschen stocken. Und zwar zwischen Sindelsdorf und Ohlstadt, da ist momentan nur ein Fahrstreifen befahrbar. Grund ist hier eine Wanderbaustelle, da gibt es neue Leitplanken. Das Ganze geht aber nur noch bis 15 Uhr, sonst rollt's. Und gerade schon gesagt, der neueste Blitzer kommt von Caro. Vielen Dank fürs Melden. In Pähl innerorts in der Kirchstraße, das ist die Zone 30 beim Kindergarten. Tutzing innerorts in der Hauptstraße und in Höhenrhein innerorts in der Starnberger Straße wird geblitzt. Ihr habt noch was gefunden? Sagt uns gerne Bescheid. Radiooberland.de, da gibt's die Nummer. Danke, gute und sichere Fahrt.
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4: Jawohl, mit einem vollen Magen geht's rein in die zweite Halbzeit. Aber das schaffen wir auch. 1:04 ist es. Und wir machen gleich ein bisschen Veranstaltungstipps. Was ist so los im Oberland? Und dann sprechen wir nochmal über den Wünsch dir was Donnerstag. Ihr seid Programmchef am Donnerstag bei Radio Oberland und entscheidet, was wir spielen sollen. Schickt uns einfach eine WhatsApp rein. Jetzt gibt's Black mit Wonderful Life, danach gibt's Anastasia und Foreigner. Schönen Dienstagnachmittag.

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0: schöne Nummer an diesem Dienstag, 13:45 ist es. Gleich gibt's die Nachrichten mit Max Strowitzki und da geht's unter anderem um die Bebauung der grünen Wiese am Ortsrand von Peiting und um die grüne Oase am Weilheimer Kirchplatz. Und Achtung, wenn ihr auf der A95 unterwegs seid, Garmisch Richtung München zwischen Schäftlarn und Dreieck Starnberg, ein defektes Fahrzeug.
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1: Um 13.30 Uhr mit Max Strowitzki. Grüß Gott. Mit dem Herbst beginnt auch die dunkle Jahreszeit im Oberland und damit ein erhöhtes Unfallrisiko im Straßenverkehr. Die Polizei startet deshalb Kontrollen der Fahrzeugbeleuchtung. Innenminister Joachim Herrmann appelliert an Autofahrer, für funktionierende Lichter zu sorgen. Denn im letzten Quartal 2025 wurden in Bayern zu den Morgen- und Abendstunden rund 24.500 Unfälle gezählt. Die sogenannte grüne Wiese am Ortsrand von Peiting soll bebaut werden. Der Marktgemeinderat beschäftigt sich heute mit dem Bebauungsplan für das Gebiet. Geplant ist dort unter anderem ein neues sonderpädagogisches Förderzentrum des Landkreises Walheim-Schongau. Es soll die bisherige Schönachschule in Altenstadt ersetzen. Zusätzlich sollen auf rund 6.500 Quadratmetern Flächen für mehrere kleinere Gewerbebetriebe entstehen. Über den Aufstellungsbeschluss soll heute beraten und möglichst entschieden werden, teilte Bürgermeister Peter Ostenrieder auf Nachfrage mit. Aus der grünen Oase am Weilheimer Kirchplatz wird dauerhafte Begrünung. Die Bäume und Sträucher der temporären Anlage sind gestern in den Pico-Park umgesetzt worden. Dort sollen sie künftig Schatten spenden. Seit April hatte die grüne Oase mitten in der Altstadt für mehr Grün und Aufenthaltsqualität gesorgt. Sie entstand im Rahmen des Zukunftsfests und des Klimafrühlings Oberland. Winterpause auf 1866 Metern. Das Königshaus am Schachen hat die diesjährige Besuchersaison beendet. Seit gestern ist das Refugium von König Ludwig II. Geschlossen. Jetzt wird das Gebäude im Wettersteinmassiv für die kalte Jahreszeit gesichert. Je nach Wetter und Schneelage soll die nächste Saison Anfang Juni 2027 starten. Die Berggaststätte bleibt noch bis zum 4. Oktober geöffnet. Das waren die Oberland-Nachrichten. 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
2: Danke, Max Strowitzki, für den Moment. Und wir schauen aufs Wetter, muss man nicht viel dazu sagen. Sonne, ein paar kleine Wölkchen sind am Himmel. Tagestopwerte heute noch 26 Grad, der 3-Tage-Trend fürs Oberland. Morgen am Mittwoch ist es ähnlich wie heute. Ein bisschen mehr Wolken sind unterwegs, aber schön warm bei 25 Grad. Der Donnerstag, der startet auch sonnig wie die letzten beiden Tage. Tagesverlauf kommen dann aber immer mehr Wolken ins Oberland. Es bleibt aber immer noch warm bei 25 Grad. Ab Freitag, da kommt dann der Wetterwechsel. Regen am Vormittag und wechselhaft im Tagesverlauf. Höchstwerte nur noch 21 Grad. Naja.
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2: Und eine Gefahrenmeldung zuerst, und zwar, wenn ihr zwischen Obergries und Obersteinbach unterwegs seid, das ist die Verbindungsstraße Tölz 16. Vorsicht, da hat es einen Unfall gegeben, die ist in beiden Richtungen momentan voll gesperrt. Ansonsten gibt es noch einen Baustellenhinweis A95 von München Richtung Garmisch-Partenkirchen zwischen Sindelsdorf und der Einfahrt B2 Ohlstadt. Da ist die Fahrbahn momentan auf einen Fahrstreifen reduziert. Da wird gebaut mit einer Wanderbaustelle. Das war's. Wenn ihr noch was seht, sagt uns gerne Bescheid im Radio Oberland Studio. Blitzer gemeldet von der Caro Danke Pähl innerorts, Kirchstraße Zone 30 in Höhe vom Kindergarten, Tutzing in der Hauptstraße und in Höhenrhein-Starnberger Straße. Paterzell steht noch einer in der Ortsdurchfahrt und die Blitzeranhänger und die Dauerbaustellen, die könnt ihr nachlesen auf radiooberland.de. Gute und sichere Fahrt.
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2: Jawohl, rein geht's in diesen Dienstagnachmittag. 4 Minuten nach 2:30 ist es. Und nochmal dran denken. Meinungsmittwoch ist gefragt. Da geht es ums Taschengeld. Wie viel habt ihr bekommen und wie viel gebt ihr euren Kindern oder Enkeln? Macht da gerne mit, schickt uns eine WhatsApp. Und am Donnerstag seid ihr unser Programmchef. Sprechen wir auch gleich nochmal drüber. Vorher gibt's gute Musik hier bei Radio Oberland. Auf dem Weg in Richtung, ja, fast schon Feierabend, Crowded House. Dann kommt der Heimathit und Sunrise Avenue begleiten euch rein in diesen Dienstag. Im Studio ist Patrick Hoffmann. Ich wünsche euch einen traumhaften Dienstagnachmittag.

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Wenn ihr da Bock drauf habt und sagt, das muss mehr laufen bei Radio Oberland, am Donnerstag habt ihr die Chance, da seid ihr nämlich Programmchef. Schickt uns eine WhatsApp hier ins Studio, die Nummer gibt's auf radiooberland.de und sagt uns, welchen Song wir für euch am Donnerstag spielen sollen. Da freuen wir uns drauf. Schönen Nachmittag.

0: 6 Minuten vor 2 ist es im Oberland. Schön, dass ihr mit dabei seid. Und mit Lenny Kravitz geht's rein in diesen Nachmittag. Gleich gibt's die News und davor gibt's noch Kelly Clarkson.
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3: Ich bin Oliver Urbanke. Der Deutsche Schulpreis geht in diesem Jahr nach Hessen. Bundeskanzler Merz hat den mit 100.000 Euro dotierten Hauptpreis der Bertha-von-Suttner-Schule überreicht. An der Gesamtschule in der Nähe von Frankfurt unterrichten 250 Lehrkräfte über 2.000 Schülerinnen und Schüler. Laut Jury gelingt der Schule trotz ihrer Größe eindrucksvoll, Wissen und Kompetenzen zu vermitteln und gleichzeitig dafür zu sorgen, dass zwischenmenschliche Beziehungen und Wohlbefinden nicht zu kurz kommen. Der Hackerangriff auf die LMU in München ist offenbar größer als zunächst angenommen. Nach neuesten Erkenntnissen sind rund 600.000 Datensätze von aktuellen und ehemaligen Studierenden betroffen. Die Immatrikulationsdaten reichen bis zu 50 Jahre zurück. Teilweise sind auch Bankdaten dabei. Hinweise auf eine Veröffentlichung oder einen Missbrauch der Daten gäbe es bisher nicht. Ab morgen soll das Online-Vorlesungsverzeichnis schrittweise wieder erreichbar sein. Benzin ist teuer und unter anderem deshalb werden die öffentlichen Ladesäulen für Elektroautos immer stärker genutzt. Der Energiekonzern Vattenfall etwa teilte mit, an seinen Ladesäulen seien seit Jahresbeginn rund 2/3 mehr Strom geladen worden als im gesamten Vorjahr. Erklärt wird der Zuwachs mit gestiegenen Kraftstoffpreisen, dem Ausbau der Infrastruktur und mehr Elektroautos im Straßenverkehr. Immer weniger Kinder besuchen eine Kindertagesstätte in Deutschland. Das zeigen Zahlen des Statistischen Bundesamts. Die Zahl der betreuten Kinder unter 3 Jahren ist um 5,6% auf rund 756.000 gesunken. Das dritte Jahr in Folge ein Rückgang. Grund sind sinkende Geburtenzahlen. Erstmals seit 2006 ist zudem die Zahl der Kitas leicht zurückgegangen auf rund 61.000. Seit heute dürfen bestimmte Molkereiprodukte, Alkohol und Motorräder aus Kanada nicht mehr in die USA eingeführt werden. Das hat US-Präsident Trump angeordnet, eine weitere Eskalation im Handelsstreit. Die USA hatten im August Zölle von 50% auf kanadische Waren verhängt. Kanada hatte mit Gegenzöllen reagiert.
4: Wie zwei kleine Kinder. Der Blick aufs Wetter im Oberland. Traumhaft, oder? Wunderschöner Spätsommertag, Höchstwerte heute 26 Grad. Der 3-Tage-Trend fürs Oberland, der sieht genauso schön aus. Morgen am Mittwoch, da sind ein paar mehr Wolken unterwegs, die Temperaturen aber ähnlich bei um die 25 Grad. Der Donnerstag, der startet sonnig, aber im Tagesverlauf kommen die Wolken dann ins Oberland. Es bleibt zwar warm bei 25 Grad, aber ab Freitag kommt der Wetterwechsel dann. Am Vormittag Regen mit dabei, im Tagesverlauf bleibt es dann wechselhaft bei höchstens 21 Grad.
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4: Und da haben wir eine Meldung von der A95 von Garmisch-Partenkirchen Richtung München. Und zwar zwischen Schäftlarn und Dreieck Starnberg. Da steht ein defektes Fahrzeug. Rechte Spur, Standstreifen blockiert. Und ein bisschen weiter weg, und zwar im Landkreis Tölz-Wolfratshausen zwischen Obergries und Obersteinbach. Die ist die Verbindungsstraße in beiden Richtungen gesperrt nach einem schweren Unfall. Und auf der A95 München Richtung Garmisch-Partenkirchen, da kommt es noch zu Behinderungen im Bereich Sindelsdorf, Einfahrt B2 Ohlstadt. Da ist verengt auf allen Fahrstreifen. Da ist eine Wanderbaustelle, die Leitplanken dort reparieren. Das Ganze soll noch bis um 3 dauern. Sonst läuft's. Fototermine in Pähl, innerorts Kirchstraße in der 30er-Zone. In Tutzing, innerorts in der Hauptstraße wird fotografiert. Höhenrhein, innerorts Starnberger Straße. Und in Paterzell auch innerorts in der Ortsdurchfahrt. Sonst haben wir momentan nichts. Die Dauerblitzer, die Anhänger und die Dauerbaustellen findet ihr auf radiooberland.de. Da gibt es auch die Nummer zu uns ins Studio. Kommt gut und sicher an, wo auch immer ihr unterwegs seid.
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4: Jawohl, jetzt mal ohne viel Gequatsche, 20 Minuten Musik am Stück. Den Anfang, den macht er himself hier. Michael Jackson, Billie Jean, mein Sohn, riesengroßer Fan, übt fleißig den Moonwalk. Der ist ja berühmt-berüchtigt genau aus diesem Musikvideo. Und apropos Musik, schön dran denken, am Donnerstag seid ihr Musikchef hier bei Radio Oberland. Schickt uns eure WhatsApp-Nachrichten, welchen Song wir spielen sollen am Donnerstag. Ihr entscheidet und wir spielen. Kein Scherz. Schönen Dienstagnachmittag.

0: Filmmusik von Phil Collins, You'll Be in My Heart, aus dem Film Tarzan von 2010. Und im Herbst wird's komischer auf den Straßen. Es wird nämlich schneller dunkel, die Sichtverhältnisse sind schlecht. Und dafür gibt's einen Kontrolltag der Polizei am Donnerstag. Und Autofahrer in Farchern müssen sich auf Behinderungen einstellen. Das und mehr gibt's gleich bei Max Strobitzky in den Radio Oberland Nachrichten.
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1: Um 14.30 Uhr mit Max Strowitzki. Grüß Gott. Sehen und gesehen werden, das ist jetzt im Herbst auf den Straßen wieder besonders wichtig. Mit kürzer werdenden Tagen und schlechteren Sichtverhältnissen steigt im Oberland wieder das Unfallrisiko. Innenminister Herrmann hat deshalb ab Donnerstag eine landesweite Kontrollaktion der Polizei angekündigt. Grund: Von Oktober bis Dezember passieren laut Innenminister Herrmann besonders viele Unfälle in der Morgen- und Abenddämmerung. Der Wertstoffhof Quarzbichl ist ab sofort wieder geöffnet und damit früher als geplant. Für mehrere Wochen war der Wertstoffhof geschlossen. Der Grund dafür: Die dortige Fahrzeugwaage musste nach 38 Jahren Betriebszeit ersetzt werden. Für die Bauarbeiten wurde die Fläche des Wertstoffhofs als Ausfahrt aus der Anlage benötigt. Die Arbeiten konnten jetzt planmäßig abgeschlossen werden. Der reguläre Betrieb ist wieder möglich. Ursprünglich sollte der Wertstoffhof noch bis zum 10. Oktober geschlossen bleiben. Die einkalkulierte Zeitreserve sei aber nicht notwendig. Autofahrer müssen sich heute bei Farchand auf zusätzliche Behinderungen einstellen. Wegen dringend notwendiger Reparaturarbeiten ist die Gemeindeverbindungsstraße nach Garmisch-Partenkirchen auf Höhe der Gabelung Burgrhein-Farchand halbseitig gesperrt. Der Verkehr wird per Ampel geregelt. Die Zufahrt nach Burgrhein ist heute komplett gesperrt. Eine Umleitung ist ausgeschildert. Auch im Farchander Tunnel kommt es aktuell zu Einschränkungen. Hier finden zurzeit Arbeiten statt. Der Verkehr läuft im Gegenverkehrsbetrieb durch eine Röhre. 7 Persönlichkeiten aus dem Oberland werden heute mit der kommunalen Verdienstmedaille in Silber ausgezeichnet. Innenminister Joachim Herrmann verleiht die Medaille zur Stunde in München an insgesamt 33 Persönlichkeiten aus Oberbayern. Unter den Geehrten sind auch die ehemaligen Landräte Andrea Jochner-Weiß aus Walheim-Schongau und Josef Niedermeyer aus Bad Tölz-Wolfratshausen. Die Auszeichnung würdigt langjähriges Engagement für die kommunale Selbstverwaltung. Das waren die Oberland-Nachrichten. 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
2: Danke Max für den Überblick und den Moment. Und der Dienstag, jetzt haben wir schon oft genug erzählt, traumhaftes Wetter. Also nochmal rausgehen, Höchstwerte 26 Grad. Morgen geht's auch nochmal so weiter, wie es heute dann aufhört. Ein paar mehr Wolken sind mit dabei. Die Sonne hat aber immer noch Kraft. 25 Grad, Tagestopwerte. Der Donnerstag, der startet erstmal sonnig, aber da geht der Finger nach oben. Im Tagesverlauf geht's dann los. Da kommen die Wolken ins Oberland. Es ist zwar warm bei 25 Grad, aber der Wetterumschwung zeichnet sich ab und in der Nacht auf den Freitag kommt der Regen dann und deswegen startet der Freitag auch erstmal mit Regen, wechselhaft höchstens 21 Grad. Da geht's dahin mit dem Altweibersommer.
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2: Und es liegen uns keine größeren Störungsmeldungen vor. Nur wenn ihr in Geretsried, zwischen Geretsried und Gartenberg unterwegs seid, verliert ihr momentan 10 Minuten, da stockt es ein bisschen. Die Tölz 16, das ist die Ortsverbindungsstraße zwischen Obergries und Obersteinbach, die ist momentan noch voll gesperrt nach einem Unfall. Und auf der A95 München Richtung Garmisch-Partenkirchen, da gibt es zwischen Sindelsdorf und Ohlstadt noch eine Wanderbaustelle. Ein Streifen ist da blockiert, das Ganze aber nur noch eine halbe Stunde bis 15 Uhr. Sonst läuft's im Oberland. Bei den Blitzern hat sich nicht viel getan. In Pähl immer noch innerorts Kirchstraße Zone 30, in Tutzing in der Hauptstraße, in Höhenrhein in der Starnberger Straße und in Paterzell in der Ortsdurchfahrt. Ihr habt noch mehr gesehen? Sagt uns gerne Bescheid, macht's wie die anderen, schickt uns eine WhatsApp oder ruft einfach an. Wir freuen uns drüber und alle anderen, die unterwegs sind, natürlich auch. Die Nummer dazu, die gibt's unter radiooberland.de.
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2: Jawohl, ich hab's fast geschafft. Ihr hoffentlich auch bald. Es ist 4 Minuten nach 3:30. Jetzt gibt's wieder 20 Minuten Musik am Stück und ich kann euch nur empfehlen, schaut mal in unseren WhatsApp-Status. Kollege Simon Sterzer aus dem Morgen und Flo Kern, die stellen sich denn da gegenseitig die Frage, wie schaut's denn aus mit dem Taschengeld? Was ist zu viel, was ist zu wenig und was habt ihr früher bekommen? Da könnt ihr uns für unseren Meinungsmittwoch morgen gerne mal eure Erfahrungen schicken. Da sind wir sehr gespannt drauf. Die einen kriegen zu viel, die anderen zu wenig oder gar nichts. Was ist zeitgemäß? Darüber wollen wir morgen diskutieren. Jetzt gibt's gute Musik mit Chris de Burgh, Heimathit von Seiler und Speer. Und Tasmin Archer kommt auch mit. Schönen Dienstagnachmittag wünsche ich euch.

0: Zusammen mit Tasman Arca geht's durch euren Dienstagnachmittag hier bei Radio Oberland und wir schauen kurz auf die Straßen, damit ihr sicher unterwegs seid. Auf der B472 nämlich zwischen Peißenberg West und Hohenpeißenberg Ost. In beiden Richtungen bitte Vorsicht, hier ist ein Hund auf der Strecke unterwegs. Seid da vorsichtig, dass weder euch noch dem Hund da irgendwas passiert und kommt vor allem alle ganz wichtig, sicher ans Ziel. Gute Fahrt euch!
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3: Ich bin Oliver Urbanke. Die OECD sieht trotz schwacher PISA-Ergebnisse Fortschritte im deutschen Bildungssystem. Laut dem Bericht Bildung auf einen Blick 2026 erreichen inzwischen 41% der jungen Leute einen Hochschul- oder höheren Berufsabschluss, 11 Prozentpunkte mehr als noch vor 10 Jahren. Wegen des Verdachts auf millionenfachen Betrug mit online verkauften Handys führen Fahnder eine europaweit angelegte Razzia in knapp 20 Ländern durch, auch in Deutschland. Verbraucherinnen und Verbrauchern ist schätzungsweise ein Schaden von mindestens 300 Millionen Euro entstanden durch Handys, die als neu verkauft wurden, aber in Wahrheit aus gebrauchten Teilen zusammengesetzt waren. Der September diesen Jahres gehört zu den 10 wärmsten seit 145 Jahren. Im Schnitt waren es 15,9 Grad. Besonders auffällig die Trockenheit. Im Südwesten Deutschlands sind teilweise weniger als 5 Liter Regen pro Quadratmeter gefallen, bundesweit knapp 40 Liter. Das ist über ein Drittel weniger als im Vergleichszeitraum 1961 bis 90. Deutschland tritt im weltweiten Innovationsranking auf der Stelle. Die Organisation für geistiges Eigentum der Vereinten Nationen sieht die Bundesrepublik wie schon letztes Jahr auf Platz 11. Von 2022 bis 2024 schaffte Deutschland es mit Rang 8 noch in die Top 10. Stark ist Deutschland bei Forschung und Ingenieursabsolventen, schwach dagegen bei digitalen Technologien. Während die DFB-Männer sich auf das nächste Spiel in der Fußball-Nations League gegen Serbien am Donnerstag vorbereiten, hat Christian Wück heute seinen Kader in der Frauennationalmannschaft nominiert. Für die Testspiele gegen Australien und Japan sind unter anderem Kapitänin Julia Gwin und Clara Bühl vom FC Bayern dabei. Vizemeister Wolfsburg stellt unter anderem Janina Minge ab.
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4: Die Polizei im Oberland nimmt zum Herbstanfang die Fahrzeugbeleuchtung ins Visier. Der bayerische Innenminister Joachim Herrmann hat ab Donnerstag eine landesweite Kontrollaktion angekündigt. Hintergrund: mit kürzeren Tagen, Nebel und Regen steigt das Unfallrisiko. Allein im letzten Quartal 2025 wurden zu den Morgen- und Abendstunden knapp 24.500 Unfälle registriert. 35 Menschen kamen dabei sogar ums Leben. Die Polizei will deshalb für gute Sicht und Sichtbarkeit sorgen. Aus Ullstadt Florian Buchlo.
5: Dankeschön für den Nachrichtenüberblick jetzt um 3. Und wir schon weiter aufs Oberlandwetter, das sich heute nochmal von einer richtig schönen sonnigen Seite vor allem zeigt. Bei Temperaturen in Fahrenheit von bis zu 24 und in Raisling sogar bei bis zu 25 Grad. Ja, wir sollten dieses Wetter heute auf jeden Fall genießen, nutzen, einfach noch ein paar Sonnenstrahlen mitnehmen, denn es wird auch noch ein bisschen zwar so bleiben, aber nicht mehr allzu lang. Das zeigt uns der 3-Tage-Trend fürs Oberland. Bis zum Donnerstag ziehen immer mehr Wolken in die Heimat. Dementsprechend die Temperaturen relativ konstant bei 25, vielleicht nochmal 26 Grad. Spätestens am Freitag kann es aber stellenweise immer wieder mal kurz nass werden. Die Sonne kommt dann seltener raus und die Spitzenwerte liegen dann noch bei bis zu 21 Grad.
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5: 3:03, Servus auf die Straßen. Bitte weiterhin Vorsicht auf der B472 zwischen Peißenberg West und Hohenpeißenberg Ost. In beiden Richtungen immer noch Gefahr durch einen Hund auf der Strecke. Bitte seid da vorsichtig, dass niemandem was passiert und alle sicher ans Ziel kommen. Die neuesten Blitze bei uns im Oberland. In Pähl in der Kirchstraße in der 30er-Zone, dann in Tutzing auf der Hauptstraße, Höhenrhein die Starnberger Straße, Paterzell die Ortsdurchfahrt, Weilheim, wenn ihr Richtung Deutenhausen unterwegs seid oder auch in Seeshaupt hier an der Tankstelle. Hat sich da was geändert? Habt ihr noch was gesehen? Dann sagt's uns, ruft an oder schickt eine Nachricht durch per WhatsApp oder nutzt auch gern jederzeit die Bayerische Oberland-App. Ganz egal, wie ihr es macht, ich sage Dankeschön und wünsche euch eine gute und vor allem eine sichere Fahrt.
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5: Servus Bernd, schön, dass ihr mit dabei seid heute an diesem Dienstag, wenn wir gleich eine Frage ans Oberland haben. Wie viele Haxen hat eigentlich so ein halbes Händel? Auf der Wiesn gehen jeden Tag Tausende über den Tresen, aber diese Frage, die vielleicht doch erstmal recht einfach klingt, hat so manchen bei uns in der Heimat vor ein großes, großes Fragezeichen gestellt. Alles, was ihr dazu wissen müsst, gleich in genau 8 Minuten. Schönen Nachmittag euch!

0: Für den ein oder anderen hier im Oberland geht's heute vielleicht noch nach München aufs Oktoberfest, auf die Wiesen. Und dann wartet da ein richtig leckeres, frisch goldgebackenes Händel. Das wäre doch jetzt was, oder? Hätte ich jetzt persönlich auch nichts dagegen, auch wenn es gerade 3:12 ist und ihr Radio Oberland hört. Aber wir wollen trotzdem genau über dieses Thema sprechen. Denn es gibt ja immer wieder mal so ein paar Denksportübungen, über die man vielleicht ein kleines bisschen länger nachdenken muss. Zum Beispiel eine Frage, die ich jetzt gestellt habe. Wie viele Haxen hatten eigentlich so ein halbes Händel? Weiß das jemand? Wollte ich wissen und habe mich mal auf die Suche gelegt nach der richtigen Antwort in der Murnauer Fußgängerzone. Wie viele Haxen hatten eigentlich so ein halbes Händel? Wie viele Beine?
1: Vier.
0: Vier? Halbes Händel?
1: Ja, ein halbes zwei und ein ganzes halb vier.
0: Sicher?
1: Zwei. Ja, zwei? Ja.
0: Jetzt sind wir ein bisschen durcheinander, glaube ich, oder?
2: Das stimmt schon, ist schon irritierend, ne?
0: Grillhändel, ganz großes Thema auf der Wiesn. Aber wie viele Haxen hat eigentlich so ein halbes Händel? Wissen Sie das?
3: Wie viele Haxen eigentlich? Haxen zwei.
0: Zwei
3: Füße und zwei Flügel.
0: Ein halbes Händel?
3: Ein halbes Händel hat nur einen Hax.
0: Sicher?
3: Ja. Soll ich jetzt?
0: 4 an alle, die mitgemacht haben bei diesem zugegebenermaßen ein bisschen gemeinen Verwirrspiel. Aber solange wir am Ende alle drüber lachen können, haben wir doch eine gute Zeit gehabt und die richtige Lösung gab es dann natürlich auch noch. Einen Haxen pro halben Händel. So einfach kann es manchmal sein, auch heute an diesem Dienstagnachmittag gleich 3:15. Euch eine gute Zeit hier in der Heimat.

Die Heimat läuft bei uns in Form der Radio Oberland Heimathits. Wanda, weiter, weiter, ganz genau 15.22 Uhr haben wir's. 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Dabei ganz viel Spaß beim Reinhören und vor allem jetzt weiterhin einen schönen Dienstagnachmittag mit uns und Musik von Nickelback. Das ist Photograph. Servus, Benanz.

0: 5:30 inzwischen, hier ist Radio Oberland am Dienstag. Servus benannt. Eine Schule zieht um. Das passiert zugegebenermaßen nicht allzu oft. Bei uns im Oberland ist es aber jetzt soweit. Genauer gesagt im Landkreis Weilheim-Schongau. Da wird genau das gerade geplant. Welche Schule genau umziehen soll und warum das heute Abend nochmal Thema im Gemeinderat ist, das besprechen wir alles gleich um 15.30 Uhr in den Oberland-Nachrichten mit Max Strowitzki.
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1: Um 15.30 Uhr mit Max Strowitzki. Grüß Gott. Die geplante Sanierung des Loisachufers sorgt in Wolfratshausen weiter für Diskussionen. Gestern haben Wasserwirtschaftsamt und Stadt bei einer Bürgerinformation erklärt, warum der Uferbereich zwischen Andreas- und Johannibrücke saniert werden muss. Im Mittelpunkt stand dabei der Baumbestand. Für die Arbeiten müssen Bäume entfernt werden. Rund 80 bis 100 Menschen kamen zu der Veranstaltung. Heute Abend beschäftigt sich der Wolfratshauser Stadtrat mit dem Thema. Konkret geht es um eine Unterschriftenaktion gegen die Maßnahme. Die Online-Petition erreicht über 1000 Unterzeichnungen. Die Polizei im Oberland nimmt zum Herbstanfang die Fahrzeugbeleuchtung ins Visier. Der bayerische Innenminister Joachim Herrmann hat ab Donnerstag eine landesweite Kontrollaktion angekündigt. Hintergrund: Mit kürzeren Tagen, Nebel und Regen steigt das Unfallrisiko. Allein im letzten Quartal 2025 wurden zu den Morgen- und Abendstunden knapp 24.500 Unfälle registriert. 35 Menschen kamen dabei ums Leben. Die Polizei will deshalb für gute Sicht und Sichtbarkeit sorgen. Die sogenannte grüne Wiese am Ortsrand von Peiting soll bebaut werden. Der Marktgemeinderat beschäftigt sich heute mit dem Bebauungsplan für das Gebiet. Geplant ist dort unter anderem ein neues sonderpädagogisches Förderzentrum des Landkreises Walheim-Schongau. Es soll die bisherige Schönach-Schule in Altenstadt ersetzen. Zusätzlich sollen auf rund 6.500 Quadratmetern Flächen für mehrere kleinere Gewerbebetriebe entstehen. Über den Aufstellungsbeschluss soll heute beraten und möglichst entschieden werden, teilte Bürgermeister Peter Ostenrieder auf Nachfrage mit. Finanzspritze für die Gemeinde Steingarten. Für die Erweiterung und den Umbau der Kindertageseinrichtung gibt es vom Freistaat eine zusätzliche Förderung von 345.000 Euro. Das hat die Gemeinde mitgeteilt. Die zusätzlichen Fördermittel seien eine spürbare Entlastung für den Gemeindehaushalt. In nur etwas mehr als einem Jahr ist bereits eine neue viergruppige Kinderkrippe entstanden, die seit Anfang des Monats in Betrieb ist. Im nächsten Schritt folgt jetzt der Um- und Erweiterungsbau des Kindergartens. Das waren die Oberland-Nachrichten. 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
2: Danke dir, Max. Wir schauen weiter von den Nachrichten hin zum Oberlandwetter, das sich heute von einer sonnigen, sehr spätsommerlichen und vor allem, ganz wichtig, sehr freundlichen Seite zeigt. Wenn ihr die Möglichkeit habt, noch so ein paar Sonnenstrahlen einzusammeln, macht es auf jeden Fall, geht raus in die frische Luft, packt euch vielleicht nochmal, was weiß ich, die Tochter, den Sohn oder sonst irgendwen und dreht eine Runde. Es ist wirklich sehr, sehr schön. Und genauso wird es auch erstmal bleiben, zumindest morgen. Das zeigt uns der 3-Tage-Trend fürs Oberland, sind ebenfalls nochmal Temperaturen von bis zu 26 Grad drin. Am Donnerstag ist dann schon ein bisschen der Kipppunkt erreicht, da sind dann immer mehr Wolken unterwegs und gerade am Freitag kann es dann kurzzeitig sogar mal nass werden, bei Spitzenwerten um die 21 Grad.
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2: 3:30, Servus auf die Straßen. Bitte plant mehr Zeit ein auf der B17 in Steingarten und auf der B2 in Starnberg. In beiden Fällen immer wieder mal stockender Verkehr und es kann bis zu 5 Minuten länger dauern. Die neuesten Blitzer in Pähl auf der Kirchstraße, das ist eine 30er-Zone. Dann in Höhenrhein auf der Starnberger Straße, Paterzell die Ortsdurchfahrt. Weilheim hier, wenn ihr Richtung Deutenhausen unterwegs seid. B17 Trauchgau aus Richtung Steingarten kommend oder auch in Schongau im Bereich der Marktoberdorfer Straße beim Arbeitsamt. Habt ihr noch was gesehen? Hat sich da was geändert? Dann sagt's uns. Ruft an oder schickt eine Nachricht durch per WhatsApp direkt zu mir ins Radio Oberland Studio.
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2: Servus beieinander, schön, dass ihr mit dabei seid, auch heute an diesem Dienstag, dem 29. September. Ich würde vorschlagen, gerade jetzt passend zum wunderschönen Wetter im Oberland, machen wir uns einen ganz entspannten Nachmittag. Gleich mit einer musikalischen Heldengeschichte. Chad Kroeger und Hero nach U2 und Angel of Harlem. Servus bei Nantes.

0: 15.41 Uhr. Hier ist Radio Oberland am Dienstag mit Chad Kroger und Hero. Schön, dass ihr mit dabei seid und wir auf das blicken, was in den nächsten Tagen wieder auf uns wartet, wo ebenfalls wieder heimische Sportler zu Helden werden können.
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0: Es geht natürlich um die Eishockeywelt bei uns im Oberland, unter anderem eben um die Oberliga-Teams. Die Tölzer Löwen, den EC Peiting oder auch den SC Rissersee. Die begleiten wir jetzt schon seit einigen Tagen wieder, seit knapp 2 Wochen, um genau zu sein. Und zwar nicht nur hier im Programm mit allem Wichtigen, was ihr eben wissen müsst, sondern natürlich auch mit unserem Powerplay-Tippspiel in der Bayerischen Oberland-App. Da habt ihr die Möglichkeit, auf jedes einzelne Spiel zu tippen, mitzuraten, wie es wohl ausgeht und dann tolle Punkte zu sammeln, um großartige Preise zu gewinnen. Ich muss ja zugeben, der SC Rissersee ist gerade so ein bisschen mein Glücksverein. Die letzten beiden Spiele habe ich genau richtig getippt. Jeweils 5 Punkte gab es dafür. Vielleicht hattet ihr auch so ein gutes Händchen, würde ich euch auf jeden Fall wünschen. Und falls nein, dann unbedingt dranbleiben, denn es gibt natürlich schon die nächsten Spiele, die auf uns warten. Zum Beispiel jetzt am Freitag. Der EC Peiting empfängt Kaufbeuern, den ehemaligen Zweitligisten. Oder auch der SC Rissersee lädt zum Oberland-Derby gegen die Tölzer Löwen. Freitagabend 19.30 Uhr. Und dürfen wir nicht vergessen, am Wochenende greift dann auch die Bayernliga ins Geschehen ein. Auch da könnt ihr natürlich fleißig mittippen. Deswegen jetzt die App runterladen, die Bayerische Oberland-App, einloggen, mittippen, Punkte sammeln und dann großartige Preise gewinnen. Das ist die Anleitung für den heutigen Dienstagnachmittag. Wir freuen uns darauf, wenn ihr mit dabei seid und mindestens genauso eine gute Zeit habt wie wir hier in der Redaktion. Euch ganz viel Spaß und jetzt einen angenehmen Dienstag.

Das ist Musik zum Wegträumen von Lady Gaga und Bradley Cooper. Always remember us this way an diesem Dienstag. Hier ist Radio Oberland um 10 Minuten vor 4. Schön, dass ihr mit dabei seid und wir gleich einen großen Mythos klären wollen. Viele sagen ja immer, es wird immer weniger gelesen. Das machen doch gerade die Jungen heute nicht mehr. Weit gefehlt. Wer das denkt, ist bei uns im Oberland auf jeden Fall auf dem falschen Dampfer unterwegs. Denn es können bei uns in der Heimat sogar neue Leserekorde aufgestellt werden. Alles, was ihr dazu wissen müsst, hört ihr gleich in den Oberland-Reportern um Punkt 16 Uhr.

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3: Ich bin Oliver Urbanke. Knapp 130 Kilo. Diese Menge an Lebensmitteln wirft jeder Mensch in der EU pro Jahr in den Müll. Das zeigen Zahlen des Statistikamts Eurostat für das Jahr 2024. Mehr als die Hälfte aller Lebensmittelabfälle kommen aus privaten Haushalten. Gut ein Drittel des Mülls fällt bereits bei der Herstellung an. Deutschland liegt in Sachen Lebensmittelverschwendung seit Jahren etwa im EU-Durchschnitt. Fast jeder Fünfte in Deutschland lebt im Osten, vererbt wird da aber kaum etwas. Das zeigen aktuelle Zahlen des Statistischen Bundesamts. Letztes Jahr sind nur 5% aller versteuerten Erbschaften und Schenkungen dort gelandet. Der Rest, 142,5 Milliarden Euro, fließt in den Westen. Statistiker sehen dafür zwei Gründe. Menschen in der DDR konnten kaum Ersparnisse aufbauen und die Löhne im Osten sind weiter niedrig. Betrachtet werden nur die Schenkungen und Erbschaften, die groß genug sind, um versteuert zu werden. Das deutsche Bildungssystem macht Fortschritte. Das zeigt der OECD-Bericht Bildung auf einen Blick 2026. Und das, obwohl die Schülerinnen und Schüler erst vor 3 Wochen bei der PISA-Studie sehr schlecht abgeschnitten hatten. Zum Beispiel schaffen laut OECD-Bericht 4 von 10 jungen Menschen einen Hochschul- oder höheren Berufsabschluss. Vor 10 Jahren waren es noch 3 von 10. Der beinahe Absturz der Boeing in München gibt weiter Rätsel auf. Ein Zwischenbericht der Bundesstelle für Flugunfalluntersuchung zeigt, beim missglückten Start Mitte August waren die Bremse betätigt und dauerhaft gehalten worden. Ob absichtlich oder wegen eines technischen Fehlers ist noch offen. Das Flugzeug der Vietnam Airlines mit fast 290 Menschen an Bord war über die Startbahn hinausgeschossen und konnte erst im letzten Moment abheben. OpenAI hat sein neues KI-Modell vorerst zurückgestellt. Grund seien Sicherheitsbedenken. Laut einem Manager habe das System Nutzerinnen und Nutzer nicht immer ehrlich über seine Aktionen informiert und teils ohne Erlaubnis eigenständig gehandelt. Erst am Wochenende hatte OpenAI nach einem ähnlichen Vorfall das Training seiner leistungsstärksten Modelle ausgesetzt.
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4: Lesen bleibt cool. Beim Sommerferienleseklub in Starnberg ist ein neuer Rekord aufgestellt worden. Noch nie wurden im Rahmen der Aktion der Stadtbücherei so viele Bücher und Hörbücher ausgeliehen wie bei der letzten Ausgabe. Zum 10-jährigen Jubiläum waren 232 Kinder und Jugendliche dabei mit insgesamt 1955 ausgeliehenen Titeln. Fast 80% der Teilnehmer haben das offizielle Ziel von mindestens 3 gelesenen Büchern erfolgreich erreicht. Aus Starnberg, Florian Buchloh.
5: Das ist doch mal eine schöne Nachricht. Dankeschön, Flo. Wir schauen auf jeden Fall weiter erstmal hin zum Oberlandwetter, denn auch da habe ich schöne Nachrichten. Die Sonne, sie scheint und das wird sie auch bis in den Abend hinein noch tun, denn es ist weiterhin sehr freundlich im Oberland, in Schongau bei 24 Grad und in Tutzing bei 25 Grad. Also genießen ist angesagt und das nicht nur heute, sondern auch morgen. Das zeigt uns nämlich der 3-Tage-Trend fürs Oberland. Der Mittwoch ebenfalls schön sonnig bei bis zu 26 Grad. Am Donnerstag erst noch freundlich, später am Nachmittag kann es dann vereinzelt schon ein bisschen kippen. Und gerade der Freitag beginnt erstmal recht nass, immer wieder mal Regen mit dabei, bei Spitzenwerten um die 21 Grad.
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5: 3 Minuten nach 4, Servus auf die Straßen. Viel Verkehr gerade auf der B2 in Starnberg und auch in Weilheim, auf der B17 in Steingaden oder auch auf der B472 zwischen Geisach und Bad Tölz Ost. Ganz egal, wo ihr da gerade unterwegs seid, bitte plant jeweils gute 5 Minuten mehr Zeit ein. Die neuesten Blitzer, Pähl im Bereich der Kirchstraße, das ist eine 30er-Zone. Weilheim, wenn ihr Richtung Deutenhausen unterwegs seid. Seeshaupt bei der Tankstelle. B17 Trauchgau, wenn ihr aus Richtung Steingaden herkommt. Garmisch-Partenkirchen, die St. Martinstraße. Oder auch in Greiling bei der Feuerwehr. Hat sich da was geändert? Habt ihr noch was gesehen? Dann sagt's uns. Ruft einfach an oder schickt eine Nachricht durch per WhatsApp oder auch gern jederzeit über die Bayerische Oberland-App. Ganz egal, wie ihr es macht, ich sag vielen Dank und wünsche euch eine gute und sichere Fahrt.
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5: Servus beinannt. Vielleicht ist es euch schon aufgefallen, an unserer Musikfarbe hat sich ein bisschen was geändert. Unter anderem wird wieder im Dialekt gesungen. Da habt ihr euch garantiert nicht verhört. Nein, das ist vollkommen berechtigt so und vor allem auch gewollt so. Und genau deswegen sprechen wir gleich drüber in aller Ausführlichkeit. Nach Musik von Madonna, Faith No More und der großartigen Pink. Zusammen mit Nate Rust zusammen. Eine wunderbare Nummer. Just give me a reason. Schönen Nachmittag euch. Right.

0: Die Heimat, sie läuft bei uns. Hier ist Radio Oberland an diesem Dienstag, 17 Minuten nach 4 haben wir es jetzt. Und genau diese Aussage nehmen wir sehr, sehr ernst, und zwar mit unseren heißgeliebten Radio Oberland Heimathits. Das ist Musik im Dialekt aus Bayern, Österreich, der Schweiz und Südtirol, und die hat jetzt wieder ihren festen Platz hier bei uns im Programm. Das heißt, ihr könnt euch wieder freuen auf Songs wie diesen hier.
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0: Seiler und Speer, Hürden, natürlich mit dabei, genauso auch ein Gruß aus Südtirol.
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0: Der Max von Milland, Korne Ewigkeit, ebenfalls mit dabei, genauso auch ein wunderbar, ich möchte sagen, fast schon melancholischer Song vom Khaled.
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0: Ende Anfang. Ein großartiger Song, der seinen Platz in der deutschen Radiolandschaft auf jeden Fall braucht. Und den hat er gefunden wieder mal. Bei uns bei Radio Oberland. Freut euch auf das und noch ganz viel mehr. Wir haben jede Menge vor mit den Heimathits. Und damit wir uns weiterhin darauf freuen und einstellen können, habe ich natürlich gleich einen in voller Länge für euch dabei. Von Pizera und Jaus. Absätze größer Hauptsätze. Für euren Dienstagnachmittag. Servus bei Nantes.
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0: 16.24 Uhr, hier ist Radio Oberland an diesem Dienstag. Ist Pell, die Gemeinde, bald nicht mehr Teil von Weilheim-Schongau? Ja, das klingt jetzt vielleicht ein bisschen reißerisch, ist aber gar nicht so gemeint, denn es könnte tatsächlich so sein. Nein, ihr werdet nicht aus dem Landkreis ausgeschlossen, auf gar keinen Fall. Es hat eher was mit den zukünftigen Wahlen zu tun. Was da genau Sache ist und was wir dazu wissen müssen, gleich um 16.30 Uhr bei uns in den Oberland-Nachrichten.
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1: Um 16.30 Uhr mit Max Strowitzki. Grüß Gott. Heute Abend beschäftigt sich der Wolfratshauser Stadtrat mit der Sanierung des Loisachufers. Dabei geht es um eine Unterschriftenaktion gegen die geplanten Arbeiten. Gestern hatten das Wasserwirtschaftsamt Weilheim und die Stadt bei einer Bürgerinformation über die Maßnahmen informiert. Rund 80 bis 100 Menschen waren vor Ort. Diskutiert wurde vor allem über die Bäume am Ufer, die für die Sanierung teilweise entfernt werden müssen. Die Online-Petition, die von der Initiative War for Future ins Leben gerufen wurde, hat insgesamt über 1000 Unterzeichnungen. Der Stimmkreis Weilheim-Schongau soll die Gemeinde Pähl an Starnberg abgeben. Das geht aus dem sogenannten Stimmkreisbericht zur Landtagswahl 2028 hervor. Dieser ist jetzt vom Ministerrat beschlossen worden, wie Innenminister Joachim Herrmann mitteilt. Darin wird vorgeschlagen, Pähl aus Gründen der Wahlgleichheit neu zuzuteilen. Die Neuenteilung des Stimmkreises war gesetzlich zwingend erforderlich, weil sich die Zahl der Wahlberechtigten seit der letzten Wahl um 26% massiv erhöht hatte. Die grüne Oase am Weilheimer Kirchplatz zieht weiter. Die Bäume und Sträucher der temporären Begrünung sind gestern in den Pico-Park an der Hartkapellenstraße umgezogen. Dort sollen sie langfristig Schatten spenden. Die grüne Oase war seit April mitten in der Weilheimer Altstadt zu finden, mit Pflanzen, Sitzgelegenheiten und einem Sandkasten. Sie entstand im Rahmen des Zukunftsfests und des Klimafrühlings Oberland und sorgte für einen grünen, naturnahen Begegnungsort. Auszeichnung für langjähriges kommunalpolitisches Engagement im Oberland. 7 Persönlichkeiten aus der Region haben heute die kommunale Verdienstmedaille in Silber erhalten. Verliehen wurde sie von Bayerns Innenminister Joachim Herrmann in München. Unter anderem an die ehemaligen Landräte Andrea Jochner-Weiß aus dem Landkreis Weilheim-Schongau und Josef Niedermeyer aus Bad Tölz-Wolfratshausen. Insgesamt wurden 33 Persönlichkeiten aus Oberbayern geehrt. Das waren die Oberland-Nachrichten. 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
2: Danke dir, Max. Wir schauen weiter von den Nachrichten hin zum Oberland-Wetter. Heute nochmal sehr, sehr freundlich. Wenn ihr die Möglichkeit habt, geht raus, tankt ein bisschen Energie, frische Luft mitnehmen, alles eine richtig gute Idee. Und das nicht nur heute, sondern auch morgen, zeigt uns der 3-Tage-Trend fürs Oberland. Gerade der Mittwoch eben nochmal ein sehr freundlicher Tag bei bis zu 26 Grad und viel Sonnenschein. Am Donnerstagnachmittag sind dann schon die ersten Wolken auf dem Weg Richtung Oberland und gerade der Freitag startet erstmal vielerorts ein bisschen regnerisch und deutlich frischer. Die Spitzenwerte reichen dann noch an die 21 Grad hin.
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2: 4:35, Servus auf die Straßen. Bitte Vorsicht auf der B2 auf Höhe Etting, da liegt ein toter Marder auf der Strecke. Seid da vorsichtig und kommt weiterhin sicher ans Ziel, auch wenn es vielleicht die ein oder andere Minute länger dauert, wie zum Beispiel auf der B2 in Starnberg und auch in Weilheim oder auf der B13 und der B472 rund um Bad Tölz. Jeweils ein Zeitverlust von knappen 5 Minuten. Die neuesten Blitzer in Pähl in der Kirchstraße, das ist eine 30er-Zone. Weilheim, wenn ihr Richtung Deutenhausen unterwegs seid. Seeshaupt hier an der Tankstelle. B17, Trauchgau aus Richtung Steingaden kommend. Garmisch-Partenkirchen, die St. Martinstraße oder auch in Oberau die Ortsdurchfahrt hier beim ADAC. Hat sich da was geändert? Habt ihr noch was gesehen? Ruft uns an oder schickt eine Nachricht durch per WhatsApp oder auch gern per Bayerischer Oberland-App.
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2: Servus beieinander, schön, dass ihr mit dabei seid und wir uns gemeinsam einen richtig guten Dienstagnachmittag machen. Oder? Ich glaube, wir haben für heute schon einiges erlebt, erledigt, gemacht, waren viel unterwegs wieder mal mit Sicherheit und haben uns das jetzt mehr als verdient. Einen großartigen musikalischen Doppelpack von Green Day und Guns N' Roses. Knockin' on Heaven's Door. Habt eine großartige Zeit hier bei uns in der Heimat.

Hier ist Radio Oberland an diesem Dienstag. Schön, dass ihr mit dabei seid und wir gemeinsam in diesen heutigen, ja so langsam zumindest, ganz, ganz langsam Feierabend reinstarten. Und das natürlich mit großartiger Musik, denn ich finde, das haben wir uns einfach verdient. Wir haben heute schon wieder alle so viel geleistet, haben so viele Dinge erledigt, Dinge, die jeden Tag auf der Liste stehen. Die Liste wird teilweise auch gefühlt nicht kürzer und am Ende vom Tag fragt man sich, wo ist bitte die Zeit geblieben? Das sind gerade immer die ganz besonders stressigen Tage, aber umso wichtiger ist es eben, sich auch mal so einen kleinen Moment zu nehmen und sich einfach mal zurückzulehnen und einfach nur zu genießen.

0: Das ist Taylor Swift hier bei Radio Oberland, 16.52 Uhr an diesem Dienstag, an dem wir jetzt schnell auf die Straßen schauen, damit ihr weiterhin sicher unterwegs seid. Bitte weiterhin Vorsicht auf der B2 im Bereich rund um Etting, da ein toter Marder auf der Strecke, fahrt da bitte vorsichtig. Und es kommt gerade zu Einschränkungen auf der Staatsstraße zwischen Buchenried und der B2 bei Ohlstadt, in beiden Richtungen hier gerade gesperrt, da läuft eine Unfallaufnahme. Bitte den Bereich meiden, wir behalten das natürlich für euch weiterhin im Blick und sobald es was Neues gibt, erfahrt ihr es zum Beispiel gleich um 5:15 bei uns im Radio Oberland Verkehrsservice.
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3: Ich bin Oliver Urbanke. EU-Bürgerinnen und Bürger haben 2024 gut 130 Kilogramm Lebensmittel pro Kopf weggeworfen. Das zeigt eine neue Statistik von Eurostat. Insgesamt sind so knapp 58 Millionen Tonnen Abfall entstanden. Das ist etwas mehr als im Vorjahr. Mehr als die Hälfte des Mülls fällt in privaten Haushalten an. Gut 10% entsteht in Restaurants und bei Lieferservices. Die EU reagiert mit einer neuen Richtlinie. Bis in 4 Jahren soll bei Herstellung und Verarbeitung 10% weniger Müll anfallen. Nach dem Hackerangriff auf die LMU München sind rund 600.000 Datensätze von Studierenden betroffen. Laut Universität reichen die betroffenen Immatrikulationsdaten teils 50 Jahre zurück. Je nach Alter enthalten sie auch Bankdaten oder Sozialversicherungsnummern. Hinweise auf Missbrauch gibt es bisher nicht. Das Vorlesungsverzeichnis soll ab morgen wieder erreichbar sein. Die Deutsche Umwelthilfe hat eine Verfassungsbeschwerde gegen das neue Heizungsgesetz eingereicht. Man gehe dabei gemeinsam mit mehreren Mieterinnen und Mietern vor. Das im Juli vom Bundestag beschlossene Gesetz verstoße gegen die im Grundgesetz festgelegte Verpflichtung zum Klimaschutz und der Sicherung der natürlichen Lebensgrundlagen. Sind Rabatt-Apps von Supermarktketten unfair? Diese Frage bleibt erstmal ungeklärt. Das Oberlandesgericht in Brandenburg an der Havel hat die Klage von Verbraucherschützern gegen Lidl zurückgewiesen. Nicht zuständig, hieß es in der Begründung. Die Verbraucherzentrale hatte angeprangert, dass Rabatt-Apps diskriminierend für ältere und behinderte Menschen sei. Diese würden benachteiligt werden, sie hätten oft auch nicht die entsprechenden Geräte. Während die DFB-Männer sich auf das nächste Spiel in der Fußball-Nations League gegen Serbien am Donnerstag vorbereiten, hat Christian Wück heute seinen Kader in der Frauennationalmannschaft nominiert. Für die Testspiele gegen Australien und Japan sind unter anderem Kapitänin Julia Gwin und Clara Bühl vom FC Bayern dabei. Vizemeister Wolfsburg stellt unter anderem Janina Minge ab.
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4: Die Polizei im Oberland nimmt zum Herbstanfang die Fahrzeugbeleuchtung ins Visier. Der bayerische Innenminister Joachim Herrmann hat ab Donnerstag eine landesweite Kontrollaktion angekündigt. Hintergrund: Mit kürzeren Tagen, Nebel und Regen steigt das Unfallrisiko. Allein im letzten Quartal 2025 wurden zu den Morgen- und Abendstunden knapp 24.500 Unfälle registriert. 35 Menschen kamen dabei sogar ums Leben. Die Polizei will deshalb für gute Sicht und Sichtbarkeit sorgen. Aus Ullstadt, Florian Buchloh.
5: Dankeschön für den Nachrichtenüberblick jetzt um 5. Wenn wir weiterschauen aufs Oberlandwetter und zwar auf die aktuellen Temperaturen. In Unterammergau messen wir 22 Grad, in Penzberg sind es 24, aber wir merken schon, so langsam wird es dann doch einmal ein kleines bisschen frischer. Die Sonne ist so langsam wieder auf dem Weg Richtung Feierabend und dementsprechend wird es eben auch im Laufe des heutigen Abends nochmal deutlich kühler. Die Temperaturen gehen immer weiter zurück auf 12 bis 6 Grad. Der 3-Tage-Trend fürs Oberland. Bis zum Donnerstag ziehen immer mehr Wolken ins Oberland, bei maximal noch 26 Grad. Am Freitag, gerade in der Früh, kann es dann stellenweise mal ein bisschen nass werden. Und die Maximalwerte, die erreichen noch höchstens 21 Grad.
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5: 3 Minuten nach 5, Servus auf die Straßen. Wir haben eine Unfallaufnahme, die gerade eine Strecke sperrt, und zwar in beiden Richtungen. Betroffen ist in diesem Fall die Verbindungsstrecke zwischen der B2 bei Ullstadt und dem Ortseingang Ullstadt. Hier im Moment kein Durchkommen. Bitte den Bereich meiden, weiträumig umfahren. Wir werden das natürlich für euch im Blick behalten und euch auf dem Laufenden halten, sobald es da Neuigkeiten gibt. In der Zwischenzeit schauen wir noch auf andere Strecken, wo es gerade länger dauert, zum Beispiel die B2 in Starnberg oder auch die B13 und die B472 rund um Bad Tölz. Immer wieder viel Verkehr, stockender Verkehr, um genau zu sein. Deswegen bitte jeweils 5 Minuten mehr Zeit einplanen. Die aktuellsten Blitzer stehen in Pähl in der Kirchstraße, das ist eine 30er-Zone. Dann in Weilheim Richtung Deutenhausen, B17 Trauchgau, wenn ihr aus Richtung Steingaden herkommt. Garmisch-Partenkirchen, hier die St. Martinstraße oder auch in Ried in der Ortsmitte beim Gasthof. Hat sich da was geändert? Habt ihr noch was gesehen? Dann sagt's uns gerne. Ruft an oder schickt eine Nachricht durch per WhatsApp oder auch gern über die Bayerische Oberland-App. Dankeschön und euch eine gute und sichere Fahrt.
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5: Musikalisch hat unsere Heimat ja jede Menge zu bieten. Das wissen wir, glaube ich, aber wir müssen es uns immer wieder mal auch vor Augen führen, was es eigentlich für eine Bandbreite gibt, weil es einfach so unfassbar viel ist. Aber keine Sorge, dafür sind wir von Radio Oberland da. Wir haben für euch alle Veranstaltungen hier bei uns in der Heimat im Blick und gleich auch wieder drei wunderbare, die ihr in den nächsten Tagen und Wochen dann besuchen könnt. Alles Wichtige nach Musik von den Ärzten, besser gesagt von Die Ärzte, so ist es natürlich vollkommen richtig, und Anastasia, das ist One Day in Your Life. Euch einen schönen Feierabend.

0: Hier ist Radio Oberland an diesem Dienstag. Schön, dass ihr mit dabei seid und wir gemeinsam jetzt wieder schauen können, was ihr in den nächsten Tagen erleben und bei mir jetzt sogar gewinnen könnt.
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0: Ein Abend voller Klangpoesie und Tiefe wartet auf uns. Martin Kälberer ist mit seinem neuen Programm Indigo Tales in Peißenberg zu Gast. Es ist eine musikalische Reise durch Stille, durch Bewegung und klangliche Weite. Ich sag's euch, wie der Martin mehrere Instrumente gleichzeitig spielt, das ist wahnsinnig beeindruckend. Deswegen schaut's euch an am 2. Oktober in Peißenberg. Helden und Legenden, so heißt ein spannendes Bühnenprojekt, das Stefan Kröll zusammen mit der Kapelle So und So auf die Beine stellt. Wir sind auf der Spur berühmter und berüchtigter bayerischer Volkshelden, wie dem Räuber Kneißl oder auch dem Bordisch Hirsel. Unterstützt werden die Geschichten und Erzählungen dann eben auch durch tolle Live-Musik der Kapelle So und So. Seid also am besten selbst live mit dabei am 9. Oktober in Wolfratshausen. 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Schon seid ihr mit dem Lostopf und mit etwas Glück unsere Gewinner für den Liederabend Tutto Brahms am 18. 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Ich drücke euch ganz fleißig die Daumen, wünsche euch ganz viel Spaß beim Gewinnen und jetzt vor allem einen schönen Dienstagabend mit uns. Servus bei Nantz.
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0: heute gehen wir wieder fischen.
1: Das sind die Radio Oberland Heimathits. In Form von der Volkshilfe. Hey du, ganz genau 20 Minuten nach 5 Amas. Ich habe erstmal gute Nachrichten von der B2 Höhe Etting. Kein Tier mehr auf der Straße. Heißt, da habt ihr wieder freie und vor allem sichere Fahrt. 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Ich drücke euch weiterhin die Daumen, wünsche ganz viel Spaß beim Mitmachen und jetzt vor allem einen hoffentlich entspannten Dienstagfeierabend mit Musik von Avril Lavigne und My Happy Ending. Servus bei Nantes.

0: Hier ist Radio Oberland an diesem Dienstag Feierabend. Gleich 5 Minuten vor 5:30 und damit ist es dann in 5 Minuten wieder Zeit für alles Wichtige hier aus der Heimat. Was ist heute im Oberland schon wichtig gewesen? Was wird erst noch wichtig? Kollege Max Strowitzki weiß es und verrät es uns in den Oberland-Nachrichten um 5:30.
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1: Um 17.30 Uhr mit Max Strowetzki. Guten Abend. Die geplante Sanierung des Loisachufers sorgt in Wolfratshausen weiter für Diskussionen. Gestern haben Wasserwirtschaftsamt und Stadt bei einer Bürgerinformation erklärt, warum der Uferbereich zwischen Andreas- und Johannibrücke saniert werden muss. Im Mittelpunkt stand dabei der Baumbestand. Für die Arbeiten müssen Bäume entfernt werden. Rund 80 bis 100 Menschen kamen zu der Veranstaltung. Heute Abend beschäftigt sich der Wolfratshauser Stadtrat mit dem Thema. Konkret geht es um eine Unterschriftenaktion gegen die Maßnahme. Die Online-Petition erreichte über 1000 Unterzeichnungen. Der Wertstoffhof Quarzbichl ist ab sofort wieder geöffnet und damit früher als geplant. Für mehrere Wochen war der Wertstoffhof geschlossen. Der Grund dafür: die dortige Fahrzeugwaage musste nach 38 Jahren Betriebszeit ersetzt werden. Für die Bauarbeiten wurde die Fläche des Wertstoffhofs als Ausfahrt aus der Anlage benötigt. Die Arbeiten konnten jetzt planmäßig abgeschlossen werden. Der reguläre Betrieb ist wieder möglich. Ursprünglich sollte der Wertstoffhof noch bis zum 10. Oktober geschlossen bleiben. Die einkalkulierte Zeitreserve sei aber nicht notwendig. Die sogenannte grüne Wiese am Ortsrand von Peiting soll bebaut werden. Der Marktgemeinderat beschäftigt sich heute mit dem Bebauungsplan für das Gebiet. Geplant ist dort unter anderem ein neues sonderpädagogisches Förderzentrum des Landkreises Weilheim-Schongau. Es soll die bisherige Schönach-Schule in Altenstadt ersetzen. Zusätzlich sollen auf rund 6500 Quadratmetern Flächen für mehrere kleinere Gewerbebetriebe entstehen. Über den Aufstellungsbeschluss soll heute beraten und möglichst entschieden werden, teilte Bürgermeister Peter Ostenriede auf Nachfrage mit. Lesen bleibt cool. Beim Sommerferien-Leseklub in Starnberg ist ein neuer Rekord aufgestellt worden. Noch nie wurden im Rahmen der Aktion der Stadtbücherei so viele Bücher und Hörbücher ausgeliehen wie bei der letzten Ausgabe. Zum 10-jährigen Jubiläum waren 232 Kinder und Jugendliche dabei, mit insgesamt 1.955 ausgeliehenen Titeln. Fast 80% der Teilnehmer haben das offizielle Ziel von mindestens 3 gelesenen Büchern erfolgreich erreicht. Das waren die Oberland-Nachrichten. 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
2: Na, dazu erstmal herzlichen Glückwunsch und vielen lieben Dank, Max, für den Überblick. Jetzt um 17.30 Uhr. Wir schon weiter aufs Oberlandwetter. So langsam merkt man, es wird deutlich frischer im Oberland. Wundert mich aber auch nicht, denn die Sonne ist auf dem Weg Richtung Feierabend und die Temperaturen werden heute Nacht noch weiter sinken auf 12 bis 5 Grad. Dazu sind einige Wolken unterwegs. Der 3-Tage-Trend fürs Oberland: bis zum Donnerstag ziehen immer mehr Wolken zu uns in die Heimat, bei maximal noch 26 Grad. Der Freitag, gerade morgens, stellenweise mal ein bisschen nass, da sind immer wieder kurze Schauer möglich, bei Spitzenwerten um die 21 Grad.
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2: 6:35, Servus auf die Straßen. Soweit schaut's gar nicht mal so verkehrt aus, abgesehen natürlich vom Feierabendverkehr. Der ist natürlich weiterhin unterwegs. Ganz besonders auf der B472 zwischen Greiling und Bad Tölz Ost, 2 Kilometer Stau. Unsere Stauzeitmessung sagt, es kann bis zu 15 Minuten länger dauern. Gute 5 bis maximal 10 Minuten länger dauert's noch auf der B2 in Starnberg und auch in Weilheim. Und bitte weiterhin dran denken, die Staatsstraße zwischen der B2 bei Ohlstadt und dem Ortseingang Ohlstadt immer noch gesperrt in beide Richtungen aufgrund einer Unfallaufnahme. Also den Bereich bitte meiden und weiterhin gut und hoffentlich auch sicher ans Ziel kommen. Die neuesten Blitzer im Oberland stehen in Pähl in der Kirchstraße, das ist eine 30er-Zone. Weilheim Richtung Deutenhausen, Seeshaupt hier bei der Tankstelle. B17 Trauchgau, wenn ihr aus Richtung Steingarten herkommt. Garmisch-Partenkirchen die St. Martinstraße oder auch in Greiling bei der Feuerwehr. Hat sich da was geändert? Habt ihr noch was gesehen? Dann sagt's uns, ruft einfach an oder schickt eine Nachricht durch per WhatsApp oder auch gern über die Bayerische Oberland-App. Ganz egal, wie ihr es macht, ich sag danke und wünsche euch eine gute und sichere Fahrt.
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2: Servus Bernand, schön, dass ihr mit dabei seid, dass wir diesen Dienstag Feierabend gemeinsam verbringen und das nicht nur ihr und ich, sondern auch natürlich großartige Künstler, die uns rein begleiten. Zum Beispiel ein gewisser Robbie Williams, der steht schon mehr oder weniger in den Startlöchern, gleich nach Mike and the Mechanics. Das ist Silent Running. Euch eine richtig gute Zeit hier bei uns in der Heimat.

0: Robbie Williams und Feel hier bei uns bei Radio Oberland, ganz genau 17.44 Uhr haben wir es jetzt. Ich bin ganz ehrlich, jetzt um 5:45, langsam knurrt ein bisschen der Magen, ich hätte ein bisschen Hunger. Das wäre jetzt auf jeden Fall was Schönes, wenn hier irgendwie so ein kleines Halbshändel reingebracht werden würde ins Studio. Wink mit dem Zaunpfahl. Nein, natürlich nicht, das ist alles okay so. Aber es geht natürlich trotzdem jetzt ums Händel, denn auf der Wiesn in München, da werden jeden Tag abertausende halbe Händel serviert. Aber wisst ihr eigentlich, wie viele Haxen ein halbes Händel hat? Das wollte ich mal von den Menschen im Murnauer Obermarkt wissen und habe erstaunliche Antworten bekommen. Wie viele Haxen hatten eigentlich so ein halbes Händel? Wie viele Beine?
1: Ja, ein halbes zwei und ein ganzes halb vier.
0: Sicher? Jetzt sind wir ein bisschen durcheinander, glaube ich, oder?
2: Stimmt schon, ist schon irritierend.
1: Ne? Ein Händchen, zwei Beine hinten.
2: Ja, aber wenn wir es hat so zwei Beine, ja?
1: Ich weiß es nicht.
0: Wie viele Haxen hatten eigentlich so ein halbes Händel?
3: Ja, eins, ne?
0: Sicher?
3: Ja, ein Flügel und ein Bein, ne? Ein halbes Hähnchen.
0: Weil ein ganzes hat ja vier und dann...
3: Nee, es hat zwei Beine und zwei Flügel.
0: Also ein Bein.
3: Ja, ein halbes Hähnchen und ein Bein. Ein Bein und ein Flügel.
0: Sehr gut, wunderbar, Test bestanden.
3: Ja, genau. So weit sind meine anatomischen Kenntnisse noch, ne?
0: Ja, zugegebenermaßen, da habe ich versucht, den ein oder anderen vielleicht ein bisschen aufs Glatteis zu führen. Hat ja stellenweise ganz gut funktioniert, aber ich sage auf jeden Fall vielen lieben Dank an alle, die mitgemacht haben bei dieser etwas humoristischen Umfrage, möchte ich jetzt mal sagen. Wisst ihr, was das Schöne ist? Wir konnten gemeinsam jetzt lachen. Wisst ihr, was das Schlechte ist? Wir haben gemeinsam jetzt alle einen Hunger. Daran kann ich jetzt leider nicht so viel ändern. Aber ich kann euch schöne Musik senden.

0: Das ist Nico Santos hier bei Radio Oberland um 17.53 Uhr. Schön, dass ihr mit dabei seid und wir gemeinsam in den Dienstagabend reinstarten und gleich mal einen Mythos klären. Es wird ja immer wieder gesagt, in der sehr digitalen Welt, wo überall Videos und alles Mögliche wartet, wird immer weniger gelesen. Aber stimmt das wirklich? Also unser Oberland kann den Trend nicht bestätigen. Bei uns werden sogar neue Leserekorde aufgestellt. Alles, was ihr zu dieser Geschichte wissen müsst, hört ihr gleich bei uns um 18 Uhr in den Oberland-Reportern.
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3: Ich bin Oliver Urbanke. Die OECD sieht trotz schwacher PISA-Ergebnisse Fortschritte im deutschen Bildungssystem. Laut dem Bericht Bildung auf einen Blick 2026 erreichen inzwischen 41% der jungen Leute einen Hochschul- oder höheren Berufsabschluss, 11 Prozentpunkte mehr als noch vor 10 Jahren. Fast jeder Fünfte in Deutschland lebt im Osten, vererbt wird da aber kaum etwas. Das zeigen aktuelle Zahlen des Statistischen Bundesamts. Letztes Jahr sind nur 5% aller versteuerten Erbschaften und Schenkungen dort gelandet. Der Rest, 142,5 Milliarden Euro, fließt in den Westen. Statistiker sehen dafür 2 Gründe. Menschen in der DDR konnten kaum Ersparnisse aufbauen und die Löhne im Osten sind weiter niedrig. Betrachtet werden nur die Schenkungen und Erbschaften, die groß genug sind, um versteuert zu werden. Der Deutsche Schulpreis geht in diesem Jahr nach Hessen. Bundeskanzler Merz hat den mit 100.000 Euro dotierten Hauptpreis der Bertha-von-Suttner-Schule in Möhrenfeld-Walldorf bei Frankfurt überreicht. An der Gesamtschule unterrichten 250 Lehrkräfte über 2.000 Schülerinnen und Schüler. Weitere Auszeichnungen im Wert von 30.000 Euro gingen an Schulen in mehreren Bundesländern, darunter Bayern und Baden-Württemberg. Deutschland tritt im weltweiten Innovationsranking auf der Stelle. Die Organisation für geistiges Eigentum der Vereinten Nationen sieht die Bundesrepublik wie schon letztes Jahr auf Platz 11. Von 2022 bis 2024 schaffte Deutschland es mit Rang 8 noch in die Top 10. Stark ist Deutschland bei Forschung und Ingenieursabsolventen, schwach dagegen bei digitalen Technologien. Der September diesen Jahres gehört zu den 10 wärmsten seit 145 Jahren. Im Schnitt waren es 15,9 Grad. Besonders auffällig die Trockenheit. Im Südwesten Deutschlands sind teilweise weniger als 5 Liter Regen pro Quadratmeter gefallen, bundesweit knapp 40 Liter. Das ist über ein Drittel weniger als im Vergleichszeitraum 1961 bis 90.
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4: Lesen bleibt cool. Beim Sommerferienleseklub in Starnberg ist ein neuer Rekord aufgestellt worden. Noch nie wurden im Rahmen der Aktion der Stadtbücherei so viele Bücher und Hörbücher ausgeliehen wie bei der letzten Ausgabe. Zum 10-jährigen Jubiläum waren 232 Kinder und Jugendliche dabei mit insgesamt 1.955 ausgeliehenen Titeln. Fast 80% der Teilnehmer haben das offizielle Ziel von mindestens 3 gelesenen Büchern erfolgreich erreicht. Aus Starnberg, Florian Buchloh.
5: Danke euch für den Nachrichtenüberblick jetzt um 6. Wir schauen weiter aufs Oberlandwetter. Heute Abend insgesamt noch sehr freundlich, aber so langsam ist die Sonne dann doch mal auf dem Weg Richtung Feierabend. Deswegen jetzt vielleicht noch die letzten paar Sonnenstrahlen einsammeln und dann vielleicht doch wieder die etwas wärmere Jacke auspacken. Denn heute Nacht wird es ziemlich frisch, die Temperaturen gehen runter auf 12 bis 6 Grad. Der 3-Tage-Trend fürs Oberland. Bis zum Donnerstag ziehen immer mehr Wolken in die Heimat bei Maximalwerten um die 26 Grad. Am Freitag wiederum, gerade in den Morgenstunden, kann es mal vereinzelt ein kleines bisschen nass werden. Da sind kurze Schauer mit dabei bei Spitzenwerten um die 21 Grad.
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5: 6:03, Servus auf die Straßen. Es kommt weiterhin zu Einschränkungen auf der Staatsstraße zwischen der B2 bei Ohlstadt und dem Ortseingang Ohlstadt. Immer noch gesperrt, Grund ist eine Unfallaufnahme in diesem Bereich. Bitte meidet den Bereich und plant mehr Zeit ein. Mehr Zeit ist ebenfalls gefragt auf der B17 Steingaden, zum Beispiel im Bereich der Füssener Straße, auf der B472 zwischen Greiling und Bad Tölz oder auch auf der B2 in Starnberg. Ganz egal, wo ihr da gerade unterwegs seid, bitte plant jeweils zwischen 5 und 10 Minuten mehr Zeit ein. Die aktuellsten Blitzer weiterhin in Weilheim und zwar Richtung Deutenhausen. Seeshaupt hier an der Tankstelle. B17 Trauchgau, wenn ihr aus Richtung Steingaden herkommt. Garmisch-Partenkirchen, die St. Martinstraße oder auch in Greiling hier bei der Feuerwehr. Hat sich da was geändert? Habt ihr noch was gesehen? Dann sagt's uns. Ruft einfach an oder schickt eine Nachricht per WhatsApp oder per Bayerischer Oberland-App direkt zu mir ins Studio. Dankeschön und euch eine gute und sichere Fahrt.
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5: So schaut's aus. Servus beieinander. Schön, dass ihr mit dabei seid, dass wir gemeinsam uns jetzt einen hoffentlich sehr entspannten Dienstagabend machen und dazu natürlich auch die richtige Musik auflegen. Gleich John Mellencamp, Rock in the USA und Linkin Park. Die stehen auch schon parat. In the End für euren 29. Septemberabend.

0: Das ist Chris de Burg hier bei uns bei Radio Oberland. High on Emotion, ganz genau 17:45 haben wir's. Schön, dass ihr mit dabei seid. Und vielen von euch ist es auch schon aufgefallen, es hat sich ein bisschen was verändert hier bei Radio Oberland. Zum Beispiel sind unsere heißgeliebten Radio Oberland Heimathits zurück. Musik im Dialekt aus Bayern, aus Österreich, aus der Schweiz und natürlich auch aus Südtirol, wollen wir nicht vergessen. Eine ganz besondere Mischung, die in der deutschen Radiolandschaft einfach ihren Platz braucht. Und bei uns, bei Radio Oberland, hat diese Mischung ihren Platz. Und ich sage euch eins, ihr könnt euch auf so viele wunderschöne Momente mit diesen Heimathits freuen. Es gibt zum Beispiel immer wieder im Programm was wunderbar energiegeladen ist, wie das hier vom Khaled. Ja, oder vielleicht auch ein bisschen was Kultiges von der Spider-Murphy-Gang. Und draußen vor der großen Stadt stehen die Nutten, sind die Füße platt. Skandal, Skandal. Ihren Skandal im Sperrbezirk werden wir auch immer wieder mal hören. Und Pizera und Jaus sind auch mit dabei und haben was wunderbar Ruhiges im Gepäck.
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0: Das sind sie mit ihrem Kaleidoskop. Das sind drei von ganz, ganz vielen Heimathits und so vielen tollen Künstlern, die bei uns bei Radio Oberland ihren Platz haben. Und das nicht nur im alltäglichen Programm. Sie werden euch nicht nur auf dem Weg zur Arbeit oder auch zum Einkaufen oder sonst irgendwo hin begleiten. Nein, ihr könnt sie auch gerne in eurer Freizeit nochmal genießen und zwar auch mit Geschichten der jeweiligen Künstlerinnen und Künstler. 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Der Radio Oberland Heimathit Podcast und die Heimathits hier im Programm, das ist eben Radio Oberland, denn Heimat läuft hier bei uns. Jetzt eben auch, und zwar in Form von Seiler und Speer. Aufdrehen ist angesagt bei Madel macht die Augen auf. Servus bei Nantes.

0: James Blunt und Bonfire Heart. Hier ist Radio Oberland an diesem Dienstag, 18.24 Uhr am Ass. Gehört Pähl bald nicht mehr zu Weilheim-Schongau? Das klingt vielleicht erstmal nach einer recht reißerischen Frage, ist aber tatsächlich völlig ernst gemeint. Nein, liebe Pählerinnen, liebe Pähler, es hat nichts damit zu tun, dass ihr nicht mehr Teil des Landkreises Weilheim-Schongau seid. Nein, es geht eher um den Stimmkreis bei der nächsten Landtagswahl. Da kommt es nämlich jetzt zu Änderungen. Was da genau besprochen wurde und was ihr darüber wissen müsst, gleich um 18.30 Uhr in den Oberland-Nachrichten.
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1: Um 18.30 Uhr mit Max Strowitzki. Guten Abend. Heute Abend beschäftigt sich der Wolfratshauser Stadtrat mit der Sanierung des Loisachufers. Dabei geht es um eine Unterschriftenaktion gegen die geplanten Arbeiten. Gestern hatten das Wasserwirtschaftsamt Weilheim und die Stadt bei einer Bürgerinformation über die Maßnahme informiert. Rund 80 bis 100 Menschen waren vor Ort. Diskutiert wurde vor allem über die Bäume am Ufer, die für die Sanierung teilweise entfernt werden müssen. Die Online-Petition, die von der Initiative War for Future ins Leben gerufen wurde, hat insgesamt über 1000 Unterzeichnungen. Der Stimmkreis Weilheim-Schongau soll die Gemeinde Pähl an Starnberg abgeben. Das geht aus dem sogenannten Stimmkreisbericht zur Landtagswahl 2028 hervor. Dieser ist jetzt vom Ministerrat beschlossen worden, wie Innenminister Joachim Herrmann mitteilt. Darin wird vorgeschlagen, Pähl aus Gründen der Wahlgleichheit neu zuzuteilen. Die Neueinteilung des Stimmkreises war gesetzlich zwingend erforderlich, weil sich die Zahl der Wahlberechtigten seit der letzten Wahl um 26% massiv erhöht hatte. Finanzspritze für die Gemeinde Steingarten. Für die Erweiterung und den Umbau der Kindertageseinrichtung gibt's vom Freistaat eine zusätzliche Förderung von 345.000 Euro. Das hat die Gemeinde mitgeteilt. Die zusätzlichen Fördermittel seien eine spürbare Entlastung für den Gemeindehaushalt. In nur etwas mehr als einem Jahr ist bereits eine neue viergruppige Kinderkrippe entstanden, die seit Anfang des Monats in Betrieb ist. Im nächsten Schritt folgt jetzt der Um- und Erweiterungsbau des Kindergartens. 7 Persönlichkeiten aus dem Oberland sind heute mit der Kommunalen Verdienstmedaille in Silber ausgezeichnet worden. Innenminister Joachim Herrmann hat die Medaillen am Mittag in München an insgesamt 33 Persönlichkeiten aus Oberbayern verliehen. Unter den Geehrten waren auch die ehemaligen Landräte Andrea Jochner-Weiß aus Weilheim-Schongau und Josef Niedermeyer aus Bad Tölz-Wolfratshausen. Die Auszeichnung würdigt langjähriges Engagement für die kommunale Selbstverwaltung. Das waren die Oberland-Nachrichten. 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
2: Danke dir, Max. Wir schauen weiter von den Nachrichten hin zum Oberland-Wetter. Und da sehen wir, so langsam wird's dann doch einmal ein kleines bisschen frischer. Die Sonne ist auf dem Weg Richtung Feierabend und dementsprechend sinken die Temperaturen in Wildsteig jetzt schon auf 19, in Großweil auf 20 Grad. Heute Nacht geht's dann noch weiter runter auf 12 bis 6 Grad. Der 3-Tage-Trend fürs Oberland. Bis zum Donnerstag ziehen immer mehr Wolken zu uns in die Heimat. Die Temperaturen, die merken das erstmal noch nicht. Es ist weiterhin recht angenehm warm bei bis zu 26 Grad. Erst am Freitag kann es dann stellenweise mal ein bisschen nass werden. Die Sonne kommt immer seltener mal durch und dementsprechend sinken auch die Temperaturen auf Höchstwerte um die 21 Grad.
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2: Auf die Sekunde genau 3 Minuten nach 6:30. Servus auf die Straßen. Es kann stellenweise immer noch ein bisschen länger dauern. Stichwort Feierabendverkehr. Zum Beispiel auf der B2 in Starnberg, auf der B17 in Steingarten und auf der B472 rund um Bad Tölz. Immer wieder mal Stau und stockender Verkehr. Unsere Stauzeitmessung sagt, es kann jeweils gute 5 Minuten länger dauern. Und weiterhin bitte Vorsicht im Bereich rund um die Staatsstraße zwischen der B2 bei Ohlstadt und dem Ortseingang Ohlstadt. Hier gab es einen Unfall vorhin, dementsprechend die Strecke hier immer noch gesperrt. Bitte den Bereich meiden und weiträumig umfahren. Die aktuellsten Blitzer im Oberland stehen weiterhin in Weilheim, wenn ihr Richtung Deutenhausen unterwegs seid. Seeshaupt hier an der Tankstelle, B17 Trauchgau, wenn ihr aus Richtung Steingarten herkommt. Garmisch-Partenkirchen die St. Martinstraße oder auch in Ried in der Ortsmitte, und zwar wenn ihr am Gasthof vorbeikommt. War das nicht alles? Habt ihr noch was gesehen? Dann sagt's uns gerne. Ruft ganz einfach bei mir im Studio an oder schickt eine Nachricht durch per WhatsApp oder auch gern über die bayerische Oberland-App. Ganz egal, wie ihr es macht, ich sag vielen Dank und wünsche euch eine gute und sichere Fahrt.
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2: So schaut's aus. Servus Benan, schön, dass ihr mit dabei seid, dass wir diesen Dienstagabend gemeinsam verbringen und vor allem auch gemeinsam ihn ganz entspannt angehen. Einfach mit wunderbarer Musik, zu der wir uns ein bisschen zurücklehnen können oder vielleicht auch einfach mal so ein bisschen den Tag hinter uns lassen können, gescheit aufdrehen können und einfach mal den Abend genießen können. Jetzt unter anderem gleich mit George Ezra und Europe. Das ist Rock the Night. Euch einen wunderschönen Dienstagabend.

0: Hier ist Radio Oberland an diesem Dienstagabend. Schön, dass ihr mit dabei seid und wir gemeinsam jetzt nach Peißenberg schauen. Denn wenn da der Vorhang aufgeht, dann wird's meistens ziemlich abwechslungsreich. In der Tiefstollenhalle, da trifft Kultur auf Geschichte. Und genau das macht eben diese Location auch so besonders bei uns in der Heimat. Ganz egal ob Konzert, Kabarett oder Theater, hier ist eigentlich immer irgendwas los. Und wer schon mal da war, der weiß um diese ganz besondere Atmosphäre. Auch die Künstlerinnen und Künstler, die schon dort waren, die wissen, dass man da teilweise Jahre drauf warten muss, um auf der Bühne zu stehen. Aber wir wollen natürlich schauen, wer jetzt endlich da ist. Und darüber sprechen wir mit Walter Eiden. Er ist der zweite Vorstand des Kulturvereins und er sagt uns, auf wen wir uns in diesem Herbst und Winter jetzt noch freuen dürfen.
1: Also wir haben jetzt nach der Sommerpause, im August ist Sommerpause, aber wir fangen an im September mit einer weiteren, der dritten Ausgabe von Local Heroes. Das ist ein Format, wo wir an einem Abend vier Bands einladen, in dem Fall Rockbands. Dann kommt der Martin Kelberer Anfang Oktober, dann kommt jemand, auf den ich mich sehr freue, haben wir auch lange hingebohrt, Andreas Kümmert. Ein Brett, was Soul und Rock und Gesang angeht.
0: Da heißt auf jeden Fall schnell sein, Karten sichern und dabei sein, wenn in der alten Tiefstollenhalle in Peißenberg endlich wieder der Vorhang hochgeht. In diesem Sinne, ganz viel Spaß euch bei egal welcher Veranstaltung ihr dabei seid. Ihr habt auf jeden Fall eine großartige Zeit, da bin ich mir sehr, sehr sicher. Und wir von Radio Oberland begleiten euch rein in den heutigen Dienstagabend. Habt einen möglichst entspannten Abend mit uns. Servus Bernd.

0: Dienstagabend, hier ist Radio Oberland an diesem 29. September. Schön, dass ihr mit dabei seid und wir gemeinsam in diesen Abend reinstarten. Hoffentlich für euch auch möglichst entspannt. Auf jeden Fall mit jeder Menge Musik und gleich wieder allem Wichtigen aus dem Oberland, Bayern, Deutschland und der Welt in den Nachrichten um 19 Uhr.
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3: Ich bin Gregor Jose Moser. Die Deutsche Umwelthilfe hat Verfassungsbeschwerde gegen das neue Heizungsgesetz eingelegt, gemeinsam mit mehreren Mietern. Die Organisation argumentiert, das Gesetz verstoße gegen die im Grundgesetz verankerte Klimaschutzpflicht. Das Gesetz erlaubt weiterhin neue Gas- und Ölheizungen, wenn sie ab 2029 einen steigenden Anteil CO2-neutraler Brennstoffe nutzen. Die Vorgabe von 65% erneuerbarer Energien aus dem früheren Heizungsgesetz gibt es nicht mehr. Jeder achte Krebsfall weltweit entsteht durch eine Infektion. Das zeigt eine neue Studie der Internationalen Agentur für Krebsforschung. Laut Weltgesundheitsorganisation konnten im Jahr 2024 rund 2,3 Millionen Fälle damit in Verbindung gebracht werden. Allein das Bakterium Helicobacter pylori, das die Magenschleimhaut schädigt, ist demnach für etwa 760.000 Krebsfälle verantwortlich. Immer weniger Kinder werden in Kitas und der Tagespflege betreut und das hat einen einfachen Grund. Mehr von Thomas Bleskin.
4: Für die rückläufige Entwicklung sind nach Angaben des Statistischen Bundesamts vor allem gesunkene Geburtenzahlen verantwortlich. Eltern lassen ihre Kleinen also nicht plötzlich seltener betreuen. Es gibt schlicht weniger Kinder in diesem Alter. Die Betreuungsquote bei den unter Dreijährigen ist nur minimal gesunken. Das macht sich inzwischen auch bei den Einrichtungen bemerkbar. Erstmals seit Beginn der Statistik vor 20 Jahren ist die Zahl der Kitas leicht zurückgegangen.
3: Während die DFB-Männer sich auf das nächste Spiel in der Fußball-Nations League gegen Serbien übermorgen vorbereiten, hat Christian Wück heute seinen Kader für die Frauennationalmannschaft nominiert. Für die Testspiele gegen Australien und Japan sind unter anderem Kapitänin Julia Gwin und Clara Bühl vom FC Bayern dabei. Nicht nominiert ist DFB-Stammtorhüterin Ann-Kathrin Berger. Sie pausiert nach Absprache.
5: Heute Nacht sind wieder einige Wolken unterwegs im Oberland und die Temperaturen, die pendeln sich ein bei 12 bis 6 Grad. Der 3-Tage-Trend für die Heimat: bis zum Donnerstag ziehen immer mehr Wolken ins Oberland bei maximal noch 26 Grad. Am Freitag wiederum kann es dann schon kurzzeitig mal nass werden. Die Sonne kommt immer seltener mal raus bei maximal noch 21 Grad.
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1: Ich bin Gregor Jusse Moser. Die Deutsche Umwelthilfe hat Verfassungsbeschwerde gegen das neue Heizungsgesetz eingelegt, gemeinsam mit mehreren Mietern. Die Organisation argumentiert, das Gesetz verstoße gegen die im Grundgesetz verankerte Klimaschutzpflicht. Das Gesetz erlaubt weiterhin neue Gas- und Ölheizungen, wenn sie ab 2029 einen steigenden Anteil CO2-neutraler Brennstoffe nutzen. Die Vorgabe von 65% erneuerbarer Energien aus dem früheren Heizungsgesetz gibt es nicht mehr. Jeder achte Krebsfall weltweit entsteht durch eine Infektion. Das zeigt eine neue Studie der Internationalen Agentur für Krebsforschung. Laut Weltgesundheitsorganisation konnten im Jahr 2024 rund 2,3 Millionen Fälle damit in Verbindung gebracht werden. Allein das Bakterium Helicobacter pylori, das die Magenschleimhaut schädigt, ist demnach für etwa 760.000 Krebsfälle verantwortlich.
2: Viele Wolken sind heute Nacht im Oberland unterwegs und dementsprechend pendeln sich die Temperaturen ein zwischen 12 und 6 Grad. Der 3-Tage-Trend fürs Oberland: bis zum Donnerstag ziehen immer mehr Wolken in die Heimat, bei maximal noch 26 Grad. Da sind aber durchaus noch einige schöne Phasen mit dabei, eben auch sehr sonnige Phasen. Am Freitag kann es dann kurzzeitig mal nass werden, die Sonne kommt immer seltener mal raus, bei maximal noch 21 Grad.
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1: Ich bin Gregor Jusse Moser. Zu viel Bürokratie stört nicht nur Bürger und Unternehmen, sondern auch die Menschen, die selbst in Behörden arbeiten. Das zeigt eine Umfrage unter Beschäftigten im öffentlichen Dienst. Zoe Tasovali berichtet.
2: Es fehlt jetzt nicht unbedingt am Einsatz der Beschäftigten. Die meisten beschreiben sich selbst als motiviert oder sogar sehr motiviert. Trotzdem sagt nur ein kleiner Teil, dass Projekte in den Behörden wirklich reibungslos laufen. Neben komplizierten Abläufen bremsen vor allem zu wenig Personal und zu wenig Geld eine schnelle Arbeit aus. Besonders hart trifft das Städte und Gemeinden.
1: Pro Schüler und Studentin gibt Deutschland rund 14.500 Euro im Jahr aus. Das ist mehr als der OECD-Schnitt. Trotzdem kritisiert der OECD, gemessen an der Wirtschaftskraft Deutschlands ist das zu wenig. Außerdem gibt es zu viel Unterrichtsausfall. Immerhin schaffen inzwischen 4 von 10 jungen Menschen einen Hochschul- oder höheren Berufsabschluss. Vor 10 Jahren war es nur jeder Dritte. In Ostdeutschland wird nur wenig vererbt, das zeigen aktuelle Zahlen des Statistischen Bundesamtes. Letztes Jahr sind nur 5% aller versteuerten Erbschaften und Schenkungen dort gelandet, der Rest 142,5 Milliarden Euro im Westen. Statistiker sehen dafür 2 Gründe, Menschen in der DDR konnten kaum Ersparnisse aufbauen und die Löhne im Osten sind weiter niedriger. Der Main führt wegen der Trockenheit immer weniger Wasser. Die Bezirksregierung Unterfranken hat jetzt die 2. von 3 Warnstufen ausgerufen. Betroffen ist der Main zwischen Kahl und Bamberg. Unternehmen sollen möglichst auf Wasserentnahmen verzichten. Auch die Schifffahrt ist betroffen. Schiffe werden langsamer geschleust. Es kommt zu Wartezeiten.
3: Heute Nacht sind wieder einige Wolken unterwegs im Oberland und die Temperaturen, die pendeln sich ein bei 12 bis 6 Grad. Der 3-Tage-Trend für die Heimat: bis zum Donnerstag ziehen immer mehr Wolken ins Oberland bei maximal noch 26 Grad. Am Freitag wiederum kann es dann schon kurzzeitig mal nass werden. Die Sonne kommt immer seltener mal raus bei maximal noch 21 Grad.
4: Ja!

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1: Ich bin Gregor Jose Moser. Zu viel Bürokratie stört nicht nur Bürger und Unternehmen, sondern auch die Menschen, die selbst in Behörden arbeiten. Das zeigt eine Umfrage unter Beschäftigten im öffentlichen Dienst. Zoe Tasovali berichtet.
2: Es fehlt jetzt nicht unbedingt am Einsatz der Beschäftigten. Die meisten beschreiben sich selbst als motiviert oder sogar sehr motiviert. Trotzdem sagt nur ein kleiner Teil, dass Projekte in den Behörden wirklich reibungslos laufen. Neben komplizierten Abläufen bremsen vor allem zu wenig Personal und zu wenig Geld eine schnelle Arbeit aus. Besonders hart trifft das Städte und Gemeinden.
1: Der Main führt wegen der Trockenheit immer weniger Wasser. Die Bezirksregierung Unterfranken hat jetzt die zweite von drei Warnstufen ausgerufen. Betroffen ist der Main zwischen Kahl und Bamberg. Unternehmen sollen möglichst auf Wasserentnahmen verzichten. Auch die Schifffahrt ist betroffen. Schiffe werden langsamer geschleust. Es kommt zu Wartezeiten.
3: Viele Wolken sind heute Nacht im Oberland unterwegs und dementsprechend pendeln sich die Temperaturen ein zwischen 12 und 6 Grad. Der 3-Tage-Trend fürs Oberland: bis zum Donnerstag ziehen immer mehr Wolken in die Heimat, bei maximal noch 26 Grad. Da sind aber durchaus noch einige schöne Phasen mit dabei, eben auch sehr sonnige Phasen. Am Freitag kann es dann kurzzeitig mal nass werden, die Sonne kommt immer seltener mal raus, bei maximal noch 21 Grad.

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1: Ich bin Gregor Jose Moser. 129 Kilo. Diese Menge an Lebensmitteln wirft jeder EU-Bürger im Schnitt pro Jahr in den Müll. Das zeigen Zahlen des Statistikamts Eurostat für das Jahr 2024. Mehr als die Hälfte aller Lebensmittelabfälle kommt aus privaten Haushalten. Gut ein Drittel des Mülls fällt bereits bei der Herstellung an. Deutschland liegt in Sachen Lebensmittelverschwendung seit Jahren etwa im EU-Durchschnitt. Was AfD-Politiker Siegmund im Wahlkampf noch ausgeschlossen hatte, soll bald Realität werden. Er möchte sich auch ohne eigene Mehrheit in Sachsen-Anhalts Landtag im Dezember zur Wahl als Ministerpräsidentenkandidat stellen. Tanja Wagner berichtet.
2: Eigentlich hatte Siegmund nur mit absoluter Mehrheit regieren wollen. Wie eine Regierung unter seiner Führung jetzt aussehen soll, sagte er nicht. Es gebe konstruktive Gespräche mit einer anderen Partei und einzelnen Abgeordneten. Das BSW schließt eine Koalition bisher aus. Aber wenn alles so läuft wie geplant, werde es eine stabile Regierung und keine klassische Minderheitsregierung geben, so Siegmund heute.
1: Der diesjährige September war mit durchschnittlichen 15,9 Grad ungewöhnlich warm, sonnig und extrem trocken. Das meldet der Deutsche Wetterdienst. Im Südwesten Deutschlands sind in den letzten 4 Wochen teilweise weniger als 5 Liter Regen pro Quadratmeter gefallen. Bundesweit waren es nur knapp 40 Liter. Das ist über ein Drittel weniger als im Vergleichszeitraum 1961 bis 1990. Diebesgut im Wert von rund 100.000 Euro hatte eine Bande auf dem Münchner Oktoberfest erbeutet. Jetzt hat die Polizei 4 Tatverdächtige festgenommen. Die Männer aus Frankreich sitzen wegen mutmaßlichen Bandendiebstahls in Untersuchungshaft. Sie sollen unter anderem Smartphones, Uhren und teure Kleidung gestohlen haben. Die Ermittler kamen der Bande auch dank Videoaufnahmen sowie Taschendiebfahndern aus Rumänien und Portugal auf die Spur.
3: Heute Nacht sind wieder einige Wolken unterwegs im Oberland und die Temperaturen, die pendeln sich ein bei 12 bis 6 Grad. Der 3-Tage-Trend für die Heimat: bis zum Donnerstag ziehen immer mehr Wolken ins Oberland bei maximal noch 26 Grad. Am Freitag wiederum kann es dann schon kurzzeitig mal nass werden. Die Sonne kommt immer seltener mal raus bei maximal noch 21 Grad.

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1: Ich bin Gregor Jusse Moser. 129 Kilo. Diese Menge an Lebensmitteln wirft jeder EU-Bürger im Schnitt pro Jahr in den Müll. Das zeigen Zahlen des Statistikamts Eurostat für das Jahr 2024. Mehr als die Hälfte aller Lebensmittelabfälle kommt aus privaten Haushalten. Gut ein Drittel des Mülls fällt bereits bei der Herstellung an. Deutschland liegt in Sachen Lebensmittelverschwendung seit Jahren etwa im EU-Durchschnitt. Diebesgut im Wert von rund 100.000 Euro hatte eine Bande auf dem Münchner Oktoberfest erbeutet. Jetzt hat die Polizei 4 Tatverdächtige festgenommen. Die Männer aus Frankreich sitzen wegen mutmaßlichen Bandendiebstahls in Untersuchungshaft. Sie sollen unter anderem Smartphones, Uhren und teure Kleidung gestohlen haben. Die Ermittler kamen der Bande auch dank Videoaufnahmen sowie Taschendiebfahndern aus Rumänien und Portugal auf die Spur.
2: Viele Wolken sind heute Nacht im Oberland unterwegs und dementsprechend pendeln sich die Temperaturen ein zwischen 12 und 6 Grad. Der 3-Tage-Trend fürs Oberland: bis zum Donnerstag ziehen immer mehr Wolken in die Heimat, bei maximal noch 26 Grad. Da sind aber durchaus noch einige schöne Phasen mit dabei, eben auch sehr sonnige Phasen. Am Freitag kann es dann kurzzeitig mal nass werden, die Sonne kommt immer seltener mal raus, bei maximal noch 21 Grad.

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1: Ich bin Hendrik Daum. Im Bundeskabinett wird morgen über die Vorlage für die geplante Pflegereform beraten. Die SPD fordert einen Pflegekostendeckel und sagt, Pflege dürfe kein Armutsrisiko sein. Tanja Wagner berichtet.
2: 4,4 Milliarden Euro werden bis Ende des Jahres fehlen, warnen die Pflegekassen. Um dort zu sparen, sollen unter anderem Pflegebedürftige und ihre Angehörigen künftig stärker belastet werden. Wer aber sein Leben lang gearbeitet und eingezahlt habe, müsse sich darauf verlassen können, gut versorgt zu sein, heißt es von der SPD. Die CDU lehnt Änderungen der Reform grundsätzlich ab. Aber auch dort gibt es Stimmen, die das Vorhaben von Gesundheitsminister Linnemann kritisch sehen.
1: Die Deutsche Umwelthilfe hat Verfassungsbeschwerde gegen das neue Heizungsgesetz eingelegt, gemeinsam mit mehreren Mietern. Die Organisation argumentiert, das Gesetz verstoße gegen die im Grundgesetz verankerte Klimaschutzpflicht. Das Gesetz erlaubt weiterhin neue Gas- und Ölheizungen, wenn sie ab 2029 einen steigenden Anteil CO2-neutraler Brennstoffe nutzen. Die Vorgabe von 65% erneuerbarer Energien aus dem früheren Heizungsgesetz gibt es nicht mehr. Diebesgut im Wert von rund 100.000 Euro hat eine Bande auf dem Münchner Oktoberfest erbeutet. Jetzt hat die Polizei 4 Tatverdächtige festgenommen. Die Männer aus Frankreich sitzen wegen mutmaßlichen Bandendiebstahls in Untersuchungshaft. Sie sollen unter anderem Smartphones, Uhren und teure Kleidung gestohlen haben. Die Ermittler kamen der Bande auch dank Videoaufnahmen sowie Taschendiebfahndern aus Rumänien und Portugal auf die Spur. Manchester City ist dem größten Finanzskandal der englischen Fußballgeschichte schuldig gesprochen worden. Eine unabhängige Kommission der Premier League hat den Club in allen Anklagepunkten verurteilt. Es geht um Verstöße gegen Finanzregeln zwischen 2009 und 2018. City weist die Vorwürfe zurück und will bis Freitag Berufung einlegen.
3: Heute Nacht sind wieder einige Wolken unterwegs im Oberland und die Temperaturen, die pendeln sich ein bei 12 bis 6 Grad. Der 3-Tage-Trend für die Heimat: bis zum Donnerstag ziehen immer mehr Wolken ins Oberland bei maximal noch 26 Grad. Am Freitag wiederum kann es dann schon kurzzeitig mal nass werden. Die Sonne kommt immer seltener mal raus bei maximal noch 21 Grad. 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
1: Ich bin Hendrik Daum. Im Bundeskabinett wird morgen über die Vorlage für die geplante Pflegereform beraten. Die SPD fordert einen Pflegekostendeckel und sagt, Pflege dürfe kein Armutsrisiko sein. Tanja Wagner berichtet.
2: 4,4 Milliarden Euro werden bis Ende des Jahres fehlen, warnen die Pflegekassen. Um dort zu sparen, sollen unter anderem Pflegebedürftige und ihre Angehörigen künftig stärker belastet werden. Wer aber sein Leben lang gearbeitet und eingezahlt habe, müsse sich darauf verlassen können, gut versorgt zu sein, heißt es von der SPD. Die CDU lehnt Änderungen der Reform grundsätzlich ab. Aber auch dort gibt es Stimmen, die das Vorhaben von Gesundheitsminister Linnemann kritisch sehen.
1: Diebesgut im Wert von rund 100.000 Euro hat eine Bande auf dem Münchner Oktoberfest erbeutet. Jetzt hat die Polizei 4 Tatverdächtige festgenommen. Die Männer aus Frankreich sitzen wegen mutmaßlichen Bandendiebstahls in Untersuchungshaft. Sie sollen unter anderem Smartphones, Uhren und teure Kleidung gestohlen haben. Die Ermittler kamen der Bande auch dank Videoaufnahmen sowie Taschendiebfahndern aus Rumänien und Portugal auf die Spur.
3: Viele Wolken sind heute Nacht im Oberland unterwegs und dementsprechend pendeln sich die Temperaturen ein zwischen 12 und 6 Grad. Der 3-Tage-Trend fürs Oberland: bis zum Donnerstag ziehen immer mehr Wolken in die Heimat, bei maximal noch 26 Grad. Da sind aber durchaus noch einige schöne Phasen mit dabei, eben auch sehr sonnige Phasen. Am Freitag kann es dann kurzzeitig mal nass werden, die Sonne kommt immer seltener mal raus, bei maximal noch 21 Grad.

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1: Ich bin Hendrik Daum. Im Bundeskabinett wird morgen über die Vorlage für die geplante Pflegereform beraten. Die SPD fordert einen Pflegekostendeckel und sagt, Pflege dürfe kein Armutsrisiko sein. Tanja Wagner berichtet.
2: 4,4 Milliarden Euro werden bis Ende des Jahres fehlen, warnen die Pflegekassen. Um dort zu sparen, sollen unter anderem Pflegebedürftige und ihre Angehörigen künftig stärker belastet werden. Wer aber sein Leben lang gearbeitet und eingezahlt habe, müsse sich darauf verlassen können, gut versorgt zu sein, heißt es von der SPD. Die CDU lehnt Änderungen der Reform grundsätzlich ab. Aber auch dort gibt es Stimmen, die das Vorhaben von Gesundheitsminister Linnemann kritisch sehen.
1: Am Münchner Flughafen ist Mitte August ein Flugzeug von Vietnam Airlines beim Start über die Piste hinausgeschossen und konnte nur knapp rechtzeitig abheben. Ein Zwischenbericht der Flugunfalluntersucher zeigt jetzt, dass die Bremsen der Boeing 787-9 während des Startvorgangs betätigt waren. Warum ist aber noch völlig unklar, ob ein technischer Fehler vorlag oder der Pilot versehentlich auf die Bremspedale trat, lässt sich bislang nicht eindeutig sagen. Eine abschließende Analyse der Ursache wird erst im endgültigen Bericht in etwa einem Jahr erwartet. In Sachsen-Anhalt will Ulrich Siegmund im Dezember Ministerpräsident werden. Das kündigte der AfD-Politiker in Magdeburg nach einer Fraktionssitzung an. Bei der Landtagswahl am 6. September war seine Partei mit knapp 44% stärkste Kraft geworden, vor der CDU mit gut 17%. Die AfD führt derzeit Gespräche mit dem BSW zur Regierungsbildung. Die Deutsche Umwelthilfe hat Verfassungsbeschwerde gegen das neue Heizungsgesetz eingelegt. Die Organisation argumentiert, das Gesetz verstoße gegen die im Grundgesetz verankerte Klimaschutzpflicht. Das neue Heizungsgesetz erlaubt weiterhin neue Gas- und Ölheizungen, wenn sie ab 2029 einen steigenden Anteil CO2-neutraler Brennstoffe nutzen. Die Vorgabe von 65% erneuerbarer Energien aus dem früheren Heizungsgesetz gibt es nicht mehr. Die Nacht heute, die zeigt sich fast überall sternenklar, aber stellenweise, da weht ein ziemlich kräftiger Ostwind. Die Werte, die gehen bis in der Früh runter auf 12 bis richtig frische 4 Grad. Morgen, da bietet uns der September zum Abschluss nochmal Altweibersommer vom Allerfeinsten mit viel Sonne vom weißblauen Himmel. Dazu angenehm warme 21 bis 27 Grad.

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1: Ich bin Hendrik Daum. Im Bundeskabinett wird morgen über die Vorlage für die geplante Pflegereform beraten. Die SPD fordert einen Pflegekostendeckel und sagt, Pflege dürfe kein Armutsrisiko sein. Tanja Wagner berichtet.
2: 4,4 Milliarden Euro werden bis Ende des Jahres fehlen, warnen die Pflegekassen. Um dort zu sparen, sollen unter anderem Pflegebedürftige und ihre Angehörigen künftig stärker belastet werden. Wer aber sein Leben lang gearbeitet und eingezahlt habe, müsse sich darauf verlassen können, gut versorgt zu sein, heißt es von der SPD. Die CDU lehnt Änderungen der Reform grundsätzlich ab. Aber auch dort gibt es Stimmen, die das Vorhaben von Gesundheitsminister Linnemann kritisch sehen.
1: Am Münchner Flughafen ist Mitte August ein Flugzeug von Vietnam Airlines beim Start über die Piste hinausgeschossen und konnte nur knapp rechtzeitig abheben. Ein Zwischenbericht der Flugunfalluntersucher zeigt jetzt, dass die Bremsen der Boeing 787-9 während des Startvorgangs betätigt waren. Warum ist aber noch völlig unklar. Ob ein technischer Fehler vorlag oder der Pilot versehentlich auf die Bremspedale trat, lässt sich bislang nicht eindeutig sagen. Eine abschließende Analyse der Ursache wird erst im endgültigen Bericht in etwa einem Jahr erwartet. Die Nacht heute, die zeigt sich fast überall sternenklar, aber stellenweise, da weht ein ziemlich kräftiger Ostwind. Die Werte, die gehen bis in der Früh runter auf 12 bis richtig frische 4 Grad. Morgen, da bietet uns der September zum Abschluss nochmal Altweibersommer vom Allerfeinsten mit viel Sonne vom weiß-blauen Himmel. Dazu angenehm warme 21 bis 27 Grad.

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1: Ich bin Hendrik Daum. Im Bundeskabinett wird morgen über die Vorlage für die geplante Pflegereform beraten. Die SPD fordert einen Pflegekostendeckel und sagt, Pflege dürfe kein Armutsrisiko sein. Tanja Wagner berichtet.
2: 4,4 Milliarden Euro werden bis Ende des Jahres fehlen, warnen die Pflegekassen. Um dort zu sparen, sollen unter anderem Pflegebedürftige und ihre Angehörigen künftig stärker belastet werden. Wer aber sein Leben lang gearbeitet und eingezahlt habe, müsse sich darauf verlassen können, gut versorgt zu sein, heißt es von der SPD. Die CDU lehnt Änderungen der Reform grundsätzlich ab. Aber auch dort gibt es Stimmen, die das Vorhaben von Gesundheitsminister Linnemann kritisch sehen.
1: In Sachsen-Anhalt will Ulrich Siegmund im Dezember Ministerpräsident werden. Das kündigte der AfD-Politiker in Magdeburg nach einer Fraktionssitzung an. Bei der Landtagswahl am 6. September war seine Partei mit knapp 44% stärkste Kraft geworden, vor der CDU mit gut 17%. Die AfD führt derzeit Gespräche mit dem BSW zur Regierungsbildung. Diebesgut im Wert von rund 100.000 Euro hat eine Bande auf dem Münchner Oktoberfest erbeutet. Jetzt hat die Polizei 4 Tatverdächtige festgenommen. Die Männer aus Frankreich sitzen wegen mutmaßlichen Bandendiebstahls in Untersuchungshaft. Sie sollen unter anderem Smartphones, Uhren und teure Kleidung gestohlen haben. Die Ermittler kamen der Bande auch dank Videoaufnahmen sowie Taschendiebfahndern aus Rumänien und Portugal auf die Spur. Die Entscheidung über den Torhüter-Debütanten im Nations League-Spiel gegen Serbien ist offenbar gefallen. Bayern-Keeper Jonas Urbich dürfte bei seinem Heimspiel am Donnerstagabend in der Münchner Allianz Arena erstmals in der Fußballnationalmannschaft zum Einsatz kommen. Der 23-Jährige wurde vom DFB neben Bundestrainer Klopp für die heutige Pressekonferenz angekündigt und an dieser soll ja laut UEFA ein Spieler teilnehmen, der dann auch beim Spiel zum Einsatz kommt. Im Moment ist es fast überall sternenklar, stellenweise weht aber auch ein ziemlich kräftiger Ostwind und die Werte gehen bis in der Früh runter auf 12 bis richtig frische 4 Grad. Heute bietet uns der September zum Abschluss nochmal Altweibersommer vom Allerfeinsten mit viel Sonne vom weißblauen Himmel, dazu angenehm warme 21 bis 27 Grad.

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1: Ich bin Hendrik Daum. Heute wird im Bundeskabinett über die Vorlage für die geplante Pflegereform beraten. Die SPD fordert einen Pflegekostendeckel und sagt, Pflege dürfe kein Armutsrisiko sein. Tanja Wagner berichtet.
2: 4,4 Milliarden Euro werden bis Ende des Jahres fehlen, warnen die Pflegekassen. Um dort zu sparen, sollen unter anderem Pflegebedürftige und ihre Angehörigen künftig stärker belastet werden. Wer aber sein Leben lang gearbeitet und eingezahlt habe, müsse sich darauf verlassen können, gut versorgt zu sein, heißt es von der SPD. Die CDU lehnt Änderungen der Reform grundsätzlich ab. Aber auch dort gibt es Stimmen, die das Vorhaben von Gesundheitsminister Linnemann kritisch sehen.
1: Diebesgut im Wert von rund 100.000 Euro hat eine Bande auf dem Münchner Oktoberfest erbeutet. Jetzt hat die Polizei 4 Tatverdächtige festgenommen. Die Männer aus Frankreich sitzen wegen mutmaßlichen Bandendiebstahls in Untersuchungshaft. Sie sollen unter anderem Smartphones, Uhren und teure Kleidung gestohlen haben. Die Ermittler kamen der Bande auch dank Videoaufnahmen sowie Taschendiebfahndern aus Rumänien und Portugal auf die Spur. Im Moment ist es fast überall sternenklar, stellenweise weht aber auch ein ziemlich kräftiger Ostwind und die Werte gehen bis in der Früh runter auf 12 bis richtig frische 4 Grad. Heute bietet uns der September zum Abschluss nochmal Altweibersommer vom Allerfeinsten mit viel Sonne vom weiß-blauen Himmel, dazu angenehm warme 21 bis 27 Grad.

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1: Ich bin Hendrik Daum. Bei der Pflegereform ringt die Koalition weiter um einen Kompromiss. Eigentlich soll sie ja heute ins Kabinett. SPD-Chef Klingbeil betonte zuletzt, ein reines Sparpaket darf es nicht geben. Außerdem müssten sich Privatversicherte stärker an den Kosten beteiligen. So Tassovali mit den Einzelheiten.
2: Knackpunkt ist vor allem die Frage, wer bezahlt am Ende die Rechnung? Die SPD will Geld aus der privaten Pflegeversicherung ins gesetzliche System holen. Gleichzeitig will Gesundheitsminister Linnemann mehr als 5 Milliarden Euro vom Bund zurück, die die Pflegekassen während Corona ausgegeben haben. Und auch beim Pflegeheim gibt's Streit. Die SPD will die Kosten für Bewohner begrenzen. Linnemann lehnt das ab.
1: Das deutsche Bildungssystem macht Fortschritte, das zeigt der OECD-Bericht Bildung auf einen Blick 2026. Und das, obwohl die Schülerinnen und Schüler erst vor 3 Wochen bei der PISA-Studie sehr schlecht abgeschnitten hatten. Zum Beispiel schaffen laut OECD-Bericht 4 von 10 jungen Menschen einen Hochschul- oder höheren Berufsabschluss. Vor 10 Jahren war es nur jeder Dritte. Am Münchner Flughafen ist Mitte August ein Flugzeug von Vietnam Airlines beim Start über die Piste hinausgeschossen und konnte nur ganz knapp rechtzeitig abheben. Ein Zwischenbericht der Flugunfalluntersucher zeigt jetzt, dass die Bremsen der Boeing 787-9 während des Startvorgangs betätigt wurden. Warum ist aber noch völlig unklar. Ob ein technischer Fehler vorlag oder der Pilot versehentlich auf die Bremspedale trat, lässt sich bislang nicht eindeutig sagen. Eine abschließende Analyse der Ursache wird erst im endgültigen Bericht in etwa einem Jahr erwartet. Die Entscheidung über den Torhüter-Debütanten im Nations League-Spiel gegen Serbien ist offenbar gefallen. Bayern-Keeper Jonas Urbich dürfte bei seinem Heimspiel morgen Abend in der Münchner Allianz Arena erstmals in der Fußballnationalmannschaft zum Einsatz kommen. Der 23-Jährige wurde vom DFB neben Bundestrainer Klopp für die heutige Pressekonferenz angekündigt und an dieser soll ja laut UEFA ein Spieler teilnehmen, der dann auch beim Spiel zum Einsatz kommt. Im Moment ist es fast überall sternenklar, stellenweise weht aber auch ein ziemlich kräftiger Ostwind und die Werte gehen bis in der Früh runter auf 12 bis richtig frische 4 Grad. Heute bietet uns der September zum Abschluss nochmal Altweibersommer vom Allerfeinsten mit viel Sonne vom weiß-blauen Himmel, dazu angenehm warme 21 bis 27 Grad.

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1: Ich bin Hendrik Daum. Bei der Pflegereform ringt die Koalition weiter um einen Kompromiss. Eigentlich soll sie ja heute ins Kabinett. SPD-Chef Klingbeil betonte zuletzt, ein reines Sparpaket darf es nicht geben. Außerdem müssten sich Privatversicherte stärker an den Kosten beteiligen. So Tassovali mit den Einzelheiten.
2: Knackpunkt ist vor allem die Frage, wer bezahlt am Ende die Rechnung? Die SPD will Geld aus der privaten Pflegeversicherung ins gesetzliche System holen. Gleichzeitig will Gesundheitsminister Linnemann mehr als 5 Milliarden Euro vom Bund zurück, die die Pflegekassen während Corona ausgegeben haben. Und auch beim Pflegeheim gibt's Streit. Die SPD will die Kosten für Bewohner begrenzen. Linnemann lehnt das ab.
1: Am Münchner Flughafen ist Mitte August ein Flugzeug von Vietnam Airlines beim Start über die Piste hinausgeschossen und konnte nur ganz knapp rechtzeitig abheben. Ein Zwischenbericht der Flugunfalluntersucher zeigt jetzt, dass die Bremsen der Boeing 787-9 während des Startvorgangs betätigt wurden. Warum ist aber noch völlig unklar. Ob ein technischer Fehler vorlag oder der Pilot versehentlich auf die Bremspedale trat, lässt sich bislang nicht eindeutig sagen. Eine abschließende Analyse der Ursache wird erst im endgültigen Bericht in etwa einem Jahr erwartet. Im Moment ist es fast überall sternenklar, stellenweise weht aber auch ein ziemlich kräftiger Ostwind und die Werte gehen bis in der Früh runter auf 12 bis richtig frische 4 Grad. Heute bietet uns der September zum Abschluss nochmal Altweibersommer vom Allerfeinsten mit viel Sonne vom weiß-blauen Himmel, dazu angenehm warme 21 bis 27 Grad.

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1: Ich bin Hendrik Daum. Der Preis für das Deutschland-Ticket könnte im kommenden Jahr erneut steigen. Statt wie bisher 63 Euro sei ein Betrag von knapp 67 Euro möglich. Das berichtet die Rheinische Post unter Berufung auf den sogenannten Koordinierungsrat Deutschland-Ticket. Das Gremium will heute den neuen Preis offiziell festlegen. Berücksichtigt werden dabei Personal-, Energie- und Betriebskosten der Verkehrsbranche. Die Pflegereform soll eigentlich am heutigen Mittwoch im Kabinett beschlossen werden, doch die SPD lehnt das Gesetz von Gesundheitsminister Linnemann weiter ab. SPD-Fraktionschef Miersch sagte, die Menschen hätten bisher nur wahrgenommen, dass Leistungen gestrichen werden. Die SPD fordert einen Gerechtigkeitsausgleich zwischen privater und gesetzlicher Pflegeversicherung. Das heißt, die Privatversicherten sollten an den Kosten der Allgemeinheit beteiligt werden. Diebesgut im Wert von rund 100.000 Euro hat eine Bande auf dem Münchner Oktoberfest erbeutet. Jetzt hat die Polizei 4 Tatverdächtige festgenommen. Die Männer aus Frankreich sitzen wegen mutmaßlichen Bandendiebstahls in Untersuchungshaft. Sie sollen unter anderem Smartphones, Uhren und teure Kleidung gestohlen haben. Die Ermittler kamen der Bande auch dank Videoaufnahmen sowie Taschendiebfahndern aus Rumänien und Portugal auf die Spur. Die Entscheidung über den Torhüter-Debütanten im Nations League-Spiel gegen Serbien ist offenbar gefallen. Bayern-Keeper Jonas Urbich dürfte bei seinem Heimspiel morgen Abend in der Münchner Allianz Arena